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4: Es ist Donnerstagmorgen, aber die Leandra ist unterwegs. Wegen dem gehört ihr heute ein Programm von
5: der Robin,
6: der Lorraine
4: und vom Steven. Und diesen Donnerstagmorgen starten wir mit einem Lied, das wir selber gemacht haben.
5: Und zwar, das Lied heisst Ohrenwurm. Und das Thema ist nicht Ohrenwurm, aber es passt trotzdem.

0: Ja, das sind Ohrwürmer von Notenschlüssel. Und Notenschlüssel sind jetzt hier bei mir.
1: Yay!
0: So cool. Hey, Robin und Lorraine, die Ferien sind gleich vorbei. Habt ihr schöne Ferien gehabt?
1: Ja, voll. Aber ich finde es auch fies, warum hat Lorraine länger Ferien als wir Berner? Wir haben, glaube ich, im Herbst oder so eine Woche weniger, im Frühling.
2: Keine Ahnung,
1: ich weiß. Ja, aber es ist trotzdem fies. Ich möchte doch länger Sommerferien. Aber Sommerferien sind einfach die besten Ferien, wenn wir uns darauf einigen können.
2: Ja, das stimmt.
0: Die längsten Ferien sind die besten Ferien.
1: Ja, einfach. Und das neue Schuljahr fängt an und man hat nicht mehr die gleichen Fächer.
2: Ja.
0: Und was habt ihr gemacht in den Sommerferien?
1: Also, wir sind nach Wales gegangen.
2: Zusammen?
1: Ja, um unsere Verwandten zu besuchen. Und dann sind wir noch nach Frankreich, ins Ferienhaus.
2: Ja, auch zusammen.
1: Ja, auch zusammen.
0: Ja, genau. Ah, ja, wir müssten vielleicht sagen, wir sind verwandt.
1: Ja, wir sind verwandt.
0: Ich bin der Onkel von Robin und von Lorraine.
1: Yay!
0: Yeah! Heute ist die Familie Götz an den Regler. Macht euch parat, schnallt euch an.
1: Und das erste Mal 3 Stunden Sendung.
2: Das haben wir noch nie gemacht.
1: Und das erste Mal Morgensendung. Wir haben es am Abend da.
2: Und 1 Stunde.
1: Ja, also. Das wird der Oberhammer.
0: Aber wir steigen, glaube ich, ein bisschen entspannt ein. Mit dem Lied, das heisst Setting Off. Das ist ein Lied, um so ein bisschen, also es ist Musik, um so ein langsam in den Tag zu gleiten. Starten wir wirklich entspannt, bevor das Hammer kommen.

0: Und seid ihr schon schön entspannt. Setting off vom Sven Wunder. Das Donnerstag ist ja schon gleich Wochenende und viele sind noch Sommerferien. Seid ihr entspannt, Robin und Lorraine?
1: Ja,
2: also schon einiges.
1: Einen noch müde.
0: Ja, es ist früh. Ist dann normalerweise auch nicht so früh auf. Aber ihr seid ja recht früh aufstehen. Ihr müsst ja noch in die Schule.
3: Ja,
0: also
3: aber ich hasse früh aufstehen.
1: Ja, das kann ich bezeugen.
3: Das Ferienschlaf immer bis um 10 Uhr.
1: Ja, wirklich. Wenn man sie nicht schüttelt, wacht sie nicht auf. Das nächste Lied ist von der Billie Eilish. Billie Eilish hat mit 18 angefangen, Musik zu produzieren mit ihrem Bruder.
3: Und mittlerweile ist sie mega erfolgreich.
1: Ja, genau. Und das Lied heisst
3: Everything I Wanted.
1: Genau.

Everything I Wanted von Billie Eilish. Und ich weiss, was ihr wollt, ist die Programmübersicht, was heute noch auf Rabe läuft. Wir sind bis um 11 Uhr dran mit dem Morgen. Dann von 11 bis um 8 Uhr läuft unser Klangbäckchen, unser berühmter Klangbäckchen. Dann von 8 bis 10 Deep Dive. Von 10 bis 11 müsst ihr wieder mehr hören, da ist der Amplifier dran. Und vom 11 Uhr bis am Morgen früh ist nochmal das Klangbäckchen. Es ist ein kleines ausdünntes Sommerprogramm. Das füllen wir jetzt mit Musik. Summer Holiday von Cliff Richard.

0: Und wenn man schon so schön in der Sommerferien war und man sich ein Brötchen schmiert und es im Rucksack vergisst, was gibt es dann?
1: Schimmeliges Brot!
0: Und das ist der Titel von unserem nächsten Song.

0: Heute am Donnerstagmorgen Rabe. Und im Rabe-Studio bin ich Robin.
1: Ich Lorraine.
2: Und der Steven. Und das nächste Lied?
0: Heisst Grauer Beton. Und das ist nach dem peppigen Lied eine gute Abwechslung.
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0: Grauer Beton vom Tretmann.
1: Itzach und Eike Zey von Lily Allen. Und wenn dem Lied heute anrufen, wenn ihr wollt, und ein bisschen von euren Ferien erzählen.
0: Genau, wenn ihr irgendein Erlebnis gehabt in der Ferien, das ihr gerne hättet, dass Bern davon weiss, könnt ihr anrufen auf 031 330 99 99. Aber zuerst noch die Lily Allen.

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1: Das Wetter, das haben wir nämlich auch. Wenn ihr aus dem Fenster raus geschaut habt, es hat Wetter draußen. Es bleibt warm heute, geht es ein paar Wochen. Es wird nur 29 Grad. Im Vergleich zum restlichen Sommer schon fast entspannte 29 Grad. Morgen, übermorgen, das ganze Wochenende wird noch schön mit Temperaturen zwischen 28 und 30 Grad. Wirklich noch den Rest der Ferien zelebrieren, draußen sein. Einfach kein Feuer machen wegen der Waldbrandgefahr. Aber wir können ja die Aare. Die Aare ist schon jetzt 21,3 Grad. Ich nehme an, im Verlauf des Tages wird es auch wieder 22, 23 Grad. Richtig sommerlich. Richtig noch den Sommer ausplampen. Also der Sommer, der geht auch noch weiter, aber die Sommerferien langsam noch ausplampen. Perfekt. Aber zurück zur Musik. Mit was fahren wir weiter?
2: Mit Self-Aware von Temptress City. Und während diesem Lied könnt ihr nochmal anrufen unter dieser Nummer 031 330 9999.
1: Und erzählt von euren Sommererlebnissen.

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3: Genau, wir sind der Kaffee für eure Ohren heute am Donnerstagmorgen. Wir reden ein bisschen über unsere Sommerferien und ich habe hier Robin und Lorraine. Was war für euch das Highlight in euren Sommerferien?
4: Also ich glaube in Wales ganz ehrlich zu Krabbenfischen. Natürlich haben wir sie wieder freigelassen.
5: Oder die Eppen halt. Ja. Das ist so schön.
4: Es ist so schön. Und dort hat so kleine Krebschen, die wir gefangen haben. Die waren so herzig. Natürlich auch wieder freigelassen.
3: Wie habt ihr das gemacht? Wie tut man Krabben fangen?
4: Also man steht so auf einem Steg und nachher hat man so ein Netz, also so eine Schnur, eine lange, sehr lange Schnur, mit so einer Netzlunge dran. Im Netz ist ein kleines Säckchen mit Futter drin.
5: Ja, Speck oder halt irgendwie Fleisch oder so.
4: Und dann tut man das ins Wasser la. Und nachher, wenn man Glück hat, fallen die Krabben dort rein und versuchen das Speck oder das Essen zu essen. Und dann kannst du es aufziehen und dann hast du sie
5: gefangen. Ja. Alba muss man ziemlich lange warten, bis eine dran ist, aber Alba nur so 1-2 Minuten oder so.
4: Ja, aber es kommt sich
5: darauf ab, wo man steht.
3: Und wie gross sind die Krebse so?
4: Also, ich weiss nicht. So wie.
3: Wir sind im Radio, aber wir
4: möchten. Ja, die Größte war ungefähr so gross wie die Handfläche.
5: Ja, wie so unsere Handfläche.
4: Ja, unsere Handfläche. Sie sind nicht so gross, aber. Ja.
3: Und die kleinsten? So wie ein Fingerbeere.
5: Anderthalb Finger. Anderthalb? Ich weiss es auch nicht.
4: Zwei Fingerbeere.
5: Also nein, aber so. Die ganz kleinen, die bei den Eppen gefangen.
4: Bei den Eppen, die sind halb so gross wie ein Fingerbeere.
5: Ja, etwa.
3: Und wie weit geht das Meer raus bei Eppen?
4: Nicht so mega weit. Es ist einfach so ein Steinstrand, der wir jetzt gesehen haben. Und nachher hat es halt so wie einen Sandstrand gehabt.
5: Das so um die 10 Meter?
4: Ja, ungefähr so, ja. Ja.
3: Nur 10 Meter?
4: Vielleicht auch mehr, ich weiß nicht. Weil
5: nein, ich würde schon sagen,
4: so 10 Meter. Nein, schon mehr.
3: Und gell, die sind auf Anglesey gsi. Das ist eine Insel von Wales. Mhm. Aber die Insel ist mit einer Brücke mit dem Festland verbunden. Da könnt ihr, da kannst du mit dem Auto überfahren.
4: Ja, das haben wir auch gemacht. Und genau.
3: Ja, falls unsere Verwandten aus Wales hören, wenn wir noch einen Gruß sagen.
4: Ja, okay.
3: Bore da, Wales. Bore da, Cymru. Cymru. Annie Cymru.
4: Hello.
3: Hello everyone. Ich glaube, bevor wir uns da erlauben, irgendetwas nicht Cooles auf Walisisch zu sagen, spielen wir wieder mit Musik.
4: Ja. Und zwar
5: Baby Doll von Dominic Feig.

0: Baby Doll von Dominik Feig. Und jetzt muss ich noch den Ventilator abstellen, es ist uns nach Wind hier im Studio.
1: Es ist nämlich recht heiß und darum.
0: Ja, die Luft steht hier. Zum Glück sind wir so cool.
1: Ja,
0: sehen wir. Was spielen wir als nächstes?
1: Flowers von der Miley Cyrus.
0: Yes, ein bisschen Flowers, Blumen.

0: Ja, ihr seid immer noch am Morgen, hier immer noch auf Rabe. Immer noch mit Robin, Lorraine und Steven.
1: Und dem Ventilator.
0: Ja. Und dem Ventilator, der zuerst auch noch mitschnurrt. Genau. Das war Good Flowers von Miley Cyrus. Und der nächste Song ist Some Say von Nea.
1: Der Nea.
0: Der Nea?
1: Ja.
0: Okay. Heutzutage bei den Namen weiss man es aber nicht so genau. Ja. Aber ich nicht. Ich bin schon ein älteres Modell. Also, some say.
1: Viel Spaß.

0: Und nach dem Gebrüll, nach Roar von Katy Perry.
1: Und Sugar Sweet von Benson Boone.
2: Und der Benson Boone ist letztes Jahr, oder vorletztes Jahr?
0: Vorletztes Jahr.
2: Vorletztes Jahr mit dem Lied
0: Beautiful Things
2: auf dem ersten Platz gewesen, mit dem meist
1: gestreamten Song.
2: Ja.
0: Genau, er hat vorletztes Jahr das meist gestreamte Lied von Welt gehabt. Beautiful Things, aber wir hören jetzt etwas anderes. Das Lied ist also das meist gestreamte.
1: Das ist ein schwieriges
0: Wort. Das meist gestreamte Lied.
1: Ja, ich kann es nicht sprechen.
2: Darum jetzt Sugar Sweet.
1: Ja, genau.

0: ist.
1: Und seid ihr happy?
2: Ja, ich höre es nicht.
1: Seid ihr auch happy?
2: Hallo. Steven, ich höre nichts aus mir.
1: Hören wir uns?
2: Nein, ich sollte da. So, jetzt gehört ihr wieder.
0: Okay, gut.
1: Immer starten. Sehr gut.
2: Sorry,
1: wir haben technisch, ein Problem. Technisch, ja. Wir sind wieder da. Wir hatten einen Anruf von Edu und Lilia.
2: Und ja, also Lilia ist in der Ferien auch Krebs fischen, wie wir. Oh. Und sie war in Schweden.
1: Genau, und der Edu ist in Bern geblieben, weil Sommer in Bern ist einfach wunderschön.
2: Genau, und sie sind auch, also die Lilia ist auch noch wandern. Und ja, die Sommerferien waren eh im Moment richtig cool gewesen.
0: Ja, meine Kopfhörer gesponnen, wegen dem habe ich leider nicht gehört, was sie erzählt.
1: Da kümmern wir uns drum während dem nächsten Lied, das heisst «Einmal um die Welt» vom Crow.

0: Das Lied «Einmal um die Welt» vom Crow musste ich in meiner früheren Schule singen. Und ja, es hat nicht so gut getönt. Aber jetzt kommt ein Lied, das auch besser tönt, als wir gesungen haben.
1: «I've seen the willow trees» von Lindsay Troy. Ja, aber du kannst dir nicht vorstellen, was hier im Studio abgeht, während das Musik läuft. Robin und Lauren, die kennen die Texte von diesen Liedern und die singen da mit. Es ist erstaunlich, was die herbringen.
0: Zum Glück hören die
1: jedes
0: nicht zu.
1: Wort.
2: Ja. Also ich kenne nur die Liedtexte von meinen Lieblingsliedern.
1: Aber das sind jetzt fast alles, das ist ja fast alles Lieblingslieder von euch jetzt.
0: Ja, vor allem von Lorin. Die hat irgendwie 1000 irgendetwas Lieblingssong?
2: 1028?
1: Du kennst sogar die Zahl von deinen Lieblingssongs.
0: Ja, so viele Lieblingssongs habe ich nicht. Höchstens 28.
1: 28? Lorin gibt 1000 mehr.
0: Ja. Okay.
1: Hier einer von meinen Lieblingssongs vom letzten Jahr. «I've seen the willow trees» von Lindsay Troy.

0: Du offensichtlich. Und wenn du das auch so nice findest wie mir, dann wird jetzt Rabe-Member. Küssli und bis gleich.
1: Bis gleich. Merci Mirko. 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
2: Genau. Und jetzt vom einen bitz altmodischeren Lied. Merci Ventilator. jetzt vom etwas altmodischeren Lied von Max Rabe. Direkt in die Jugendsprache. Vielleicht habt ihr schon mitbekommen, dass vor allem nicht so allzu langer Zeit die Top 10 Jugendwörter 2026 rauskommen. Man kann jetzt so abstimmen.
1: Genau, und ich habe hier zwei Expertinnen in Jugendsprache im Studio.
2: Also eine vor allem.
1: Ja, die sind halt jung, die sind jünger als ich. Jugendsprache, das geht an mir vorbei, so. Ja. Wie der Wind vom Ventilator. Jetzt zuerst ein bisschen Max Rabe zum Abkommen und er. Jugendsprach.
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0: Der Max Rabe, der noch heute tönt wie vor 50 Jahren. Nein, mehr, 70 Jahre. Vor 100 Jahren haben sie so Musik gemacht.
1: Ja. Starten wir jetzt auch schon mit dem ersten Jugendwort, und zwar 6-7.
0: Ja. 6-7. Was ist los, wenn ich jemanden höre, der sagt, 6-7, 6-7?
1: Ja, keine Ahnung. Es hat wie nicht so eine Bedeutung. Es ist durch ein Basketball-Meme bekannt worden.
2: Und durch ein Lied.
1: Ja, und durch TikTok. Genau. Also, einfach wenn irgendjemand 6-7 oder 6-7 oder so sagt, dann halt, ja, dann machen es die meisten. Ich weiss auch nicht,
0: also,
1: warum.
0: Also, man muss noch Handbewegungen dazu machen.
1: Ja, so.
0: So wie Jonglieren, so wie Jonglier, so. Ohne Bau.
1: Ja, genau. Ja.
0: Und das ist ein 6-7, das heisst, es ist mir wurscht oder es geht mir gut.
1: Es hat wirklich keine Bedeutung. Ja. Also es ist glaube ich, so bekannt worden, wegen so ein paar Leute, die haben den Basketballturnier gesehen und Nummer 67 hat halt einen Kopf geschossen und dann hat so ein Gius so 6-7 geprüft und dann haben sie das auf TikTok gestellt und ja, genau.
0: Und seitdem ist es ein Meme. Seid ihr schon auf TikTok?
1: Nein. Also ich weiß gar nicht, wie TikTok funktioniert. Aber
0: ich auch nicht. Ich bin noch nie auf TikTok gewesen. Ich bin, glaube ich, zu alt für TikTok.
1: Ich habe ein paar Kollegen auf TikTok und ich schaue aber ein bisschen bei denen ab. Ah, okay.
0: Und hast du 6-7 schon mal gesehen?
1: Ja, aber das Meme ist auf YouTube und so.
0: Hast du 6-7 mal gebraucht im Alltag? Der Lehrer irgendetwas gesagt, dann stehst du vorher und machst so 6-7.
1: Nein, also, aber einer aus ihrer Klasse, also der Chilo, jeder von meiner Klasse weiss, wer das ist.
0: Er ist ein 6-7er.
1: Also ich meine, wenn der Herr Bart, also mein Lehrer, sagt, ja okay, dann macht ihr jetzt 6er, also macht ihr eine 6er und eine 7er Gruppe. Der Chilo steht neben ihm, 6-7! Sorry, Chilo, nichts gegen dich, falls du das los ist. Auch nicht, aber egal. Bei uns ist so.
0: Und wenn es so ist, dann ist es dann wie ein Crash-Out.
1: Naja, eigentlich nicht. Es ist so, das ist, wenn man einfach so ja. Ich benutze das Wort nicht. Ja, also es ist so, ja okay, da steht so zum Beispiel, wenn mein Akku gleich ausgeht, gehe ich Crash out, so wie so, dann drei Türen, dann wird die Wütung. Ja, ausrasten, das ist gut.
2: So.
0: Also wenn jemand einen Crash out hat, dann rastet er aus oder sie aus.
1: Ja, genau. Das beschreibt es ziemlich gut.
0: Mhm. Und habt ihr das auch schon mal erlebt? Auch schon einen Crash-Out gehabt?
1: Ja.
2: Also.
0: Heute schon oder heute noch nicht?
1: Nein, heute noch nicht.
2: Heute noch nicht.
1: Ehrlich gesagt, heute noch nicht.
0: Schaffen wir noch dran. Vielleicht gibt es noch einen Crash-Out.
1: Ja.
0: Ja, bis wir die nächsten Wörter diskutieren, noch mal ein bisschen Musik. Kings and Queens von Ava Max.

0: mit dem Ventilator ist immer eine Sache.
1: Ja, ja. Immer so. Ohne geht es nicht und mit geht es nicht. Es ist ein Problem.
0: 5 Minuten bevor wir anfangen reden, ist noch so, oh nein, wir haben den Ventilator vergessen.
1: Jetzt läuft er nicht, jetzt haben wir keine Hintergrundgeräusche, die machen wir jetzt selber. Yes, zurück zu den Jugendwörtern. Ah nein, wir müssen noch sagen, bleiben dran, am halbi haben wir ein paar Ausgehtipps, wir haben etwas zu verlosen.
0: Ja, genau. Es ist erfahrt später.
1: Genau, es ist cool, bleiben dran.
0: Es ist gut. Bleibt
1: den ganzen Morgen hier auf Raben, bis um 11 Uhr sind wir dran. Dann kommt das Klangbecken, und das Klangbecken ist eh besser als jeder andere Sender. Und Raben ist, ja, was soll ich sagen? Number one.
0: Ja.
1: Number one hier auf Raben. Yeah, die nächsten Jugendwörter. So. Was ist das nächste, Digga?
0: Digga, ja. Es heißt so wie Bro, Bruder, Kumpel.
2: So. Digga, was ist das?
0: Ja, oder Digga, Brotschi, was machst du da?
2: Digga, bist du dumm, oder was?
0: Ja, man braucht so für so Sachen.
2: Ja.
1: Das ist einfach so, hey, Kollege, aber es ist jemand, den man kennt. Das ist nicht jemand, den man nicht kennt. Ja. Das kann so etwas sein, den man nicht kennt.
0: Nein, man muss ihn schon kennen.
2: Ja, weil sonst ist es ein bisschen komisch.
0: Ja, es ist so, ich hätte ihn noch nie gesehen, Steven. Digga, Bro, geh aus dem Weg.
1: Hey, ja. Digga, ich hätte gerne ein Eisenbahnbillet.
0: Ja, genau so. So brauchst du es nicht. Nein, das Nächste, was ich finde, das soll gestrichen werden. Du bist gut genug.
2: Genau.
0: Das ist kein wartischer Satz. Also, das ist von einem Lied.
2: Und zwar der Refrain.
1: Also glaub, bedeutet Kitchi es denn wirklich, Blumen du bist Garten gut genug?
2: Ja.
0: Ja, schon, aber so. Halt.
2: Du bist gut genug.
0: Ich kann es nicht, aber es ist sehr.
1: Aber muss man es so hoch sagen?
0: Ja.
2: Du bist...
1: Ja, ich habe das Gefühl, jetzt haben überall die Hunde gebaut und die Fledermäuse verwachen.
2: Ja, also es ist halt einfach so der Refrain und da ist so TikTok und YouTube, so ist das bekannt worden. Und irgendwie haben ganz viele Leute so anderes Zeug gesagt, so Arbeitszeitbetrug oder es ist warm genug.
0: Ja, genau. Und das dritte Wort ist gute Käse. Also die hat richtig gut gehört, nicht guter Käse, gute Käse, genau. Gute Käse.
2: Das wird so als Lob oder Zustimmung verwendet.
0: Ach so, zum Beispiel, ich habe das Goal geschossen, yay. Anstatt, wuhu, das ist das Goal geschossen, super, sagt man. Guter Käse, guter Käse.
2: Ja, oder so, der Song ist wirklich guter Käse.
1: Oder wenn du in der Gelateria wirklich eine extrem feine Glasse hast, dann sagst du, hey, gute Käse.
2: Die Glasse ist guter Käse.
1: Das Kebab ist guter Käse.
2: Oh, es ist guter Käse.
0: Die Radiosendung ist gute Käse.
1: Gute Käse, wir haben jetzt gute Käse vom Joe. Wisst ihr, wer der ist?
0: Der hat doch nicht mehr mitgespielt, oder?
1: Ja. Genau, das ist der Steve Harrington von Stranger Things. Der macht auch Musik. Und dem sind gute Käse, tönt er so.
2: Ich gar nicht wusste, dass der so gut singen kann.

0: Peak und Race.
1: End of the Beginning vom Joe oder eben der Steve Harrington von Stranger Things. Wer nicht weiss, wie er aussieht, er ist der mit riesiger Frisur. Der hat wie ein Löwenmähne.
0: Genau.
1: Okay. Der hat seine Frisur und meine Frisur zusammen. Also das, was ich nicht habe, hat der dazu.
0: Aha, super. Okay, weiter geht's mit der Jugendwörter.
1: So. Yes.
0: Macker. Das habe ich noch nie gehört, sorry. Noch nie gehört.
1: Hast du noch nie gehört von einem Macker?
0: Nein. Also, okay. Ja. Also das ist so wie ein Crush, Kumpel oder Kollege, so also, ironisch oder liebevoll.
2: Also das heisst, wenn jetzt zum Beispiel Lorraine
0: ja.
2: mit Crush.
0: Was?
2: Das ist ein dummes Beispiel, ja. Sorry. Und dann würde ich so sagen, hey Macker. Also,
0: ja, also, mein Macker kommt später noch vorbei.
2: Mein Macker kommt später noch vorbei. Sorry, ja. Das ist
1: okay, ja. Also ein Macker ist ein Typ.
0: Ja, oder?
2: Und der Typ bin.
0: Ich weiß nicht. Ich kenne Macker nicht so gut.
2: Ich weiß nicht. Nee,
1: ist lustig, weil Macker, das ist ein Wort, das hat's schon mal gegeben, als ich jünger war.
0: Ah.
1: Und das ist offenbar wieder am Zurückkommen.
0: Ja, Macken gibt es schon ziemlich lange.
2: Okay, und Snack?
1: Ich kenne vor allem Macken. Ich habe eine Macke.
2: Ja,
1: aber,
2: okay, das kenne ich auch.
0: Das kenne ich
1: ja.
2: Und Peak ist ja. Das Nächste.
1: Peak.
0: Das bedeutet so wie, boah, es ist mega cool. So,
2: das habe ich noch nie gehört.
0: Der Film ist Peak. Der Film ist cool. Also,
2: also
0: vor allem
1: Peak. Peak ist eigentlich das englische Wort für einen Gipfel. Der höchste Punkt.
0: Ja, also es ist einfach super. Es ist mega cool.
1: Also wenn jetzt etwas Peak ist, das heisst, okay, es ist das Höchste, das Beste.
2: Aha, okay. Also das heisst, die Radiosendung ist für mich Peak.
0: Ja,
2: die
0: ja.
2: Ich kann leider nicht für euch reden.
1: Peak Rabe.
2: Peak Rabe. Okay, dann das Nächste ist Ragebait. Was ist das? Was ist das?
1: Ragebait,
0: das
1: ja. Das ist, wenn du ja, etwas anschaust und es regt dich auf, aber weil sie triggert, dann bleibst du dran und du kommst nicht weiter, du bleibst hängen und das ist Ragebait.
0: Je länger,
1: dass du irgendwo dran bleibst, desto länger schaust du die Werbung an von Social Media.
0: Ja, so, kennt ihr die Werbungen, mit irgendwie, wo man so einen König muss retten muss, von so Steinen und dann, ja, die Leute, die das spielen, die machen das so langsam und so schlecht, da wird man so wie triggert, denkt, dass so, hey, ich will das besser machen, wegen dem lässt man es runter.
1: Das ist Ragebait.
2: Aha, und jetzt noch eins. Schere.
1: Schere, okay. Haben wir heute schon Schere gehabt? Wir haben auch schon die eine oder andere Schere gehabt.
0: So, das ist so etwas wie mein Fehler, so. Also. Schere.
2: Ja.
0: Sorry, meine Stimme gerade so komisch.
1: Hey, Schere.
0: Schere. Schere. Schere, sorry. Schere, Schere. Ja, hallo. Jetzt haben wir so eine Handbewegung, die ist so wie.
1: Ah, das ist so wie der Gruß von den Vulkanier bei Star Trek.
0: Wira, wira.
1: Da ist der Zeigefinger und der Mittelfinger auf der einen Seite und der Ringfinger und der Kleinfinger auf der anderen Seite. Machst du
0: so
1: ein Fall?
0: In der Mitte macht man es Fall. So, wenn man den Daumen wegdenkt, so in der Mitte, und dann macht man den Daumen noch dazu, dann machen wir so.
1: Ich kenne es mehr von Star Trek. Der Spock, live long and prosper. Der Gruß von der Vulkanier.
0: Sorry, es tut mir leid.
1: Schere.

0: Und haben wir es jetzt erklärt, der Papst hat Streaming spät abgestellt.
1: Ich kann es immer noch nicht.
0: Naja, ich glaube, besser wird es nicht. Besser wird es nicht, aber wir kommen zu unseren Ausgeh-Tipps.
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0: Yeah.
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0: Heute startet das Baskers Festival in der ganzen Stadt. Es sind Strassenkünstler unterwegs. Sicher spannend, was es da alles zu sehen gibt. Dann ist Kino im Kocherpark. Könnt ihr draussen Filme schauen. Ihr habt ja gehört, im Wetterbericht, das Wetter soll die nächsten Tage schön und warm sein. Sicher schön mal ein bisschen in kühlerer Luft. Hoffentlich ist es am Abend ein bisschen kühler. Ihr könnt coole Filme anschauen. Und jetzt

0: unserer Verlosung.
1: Also zu unserer Verlosung. Ihr könnt einmal zwei VIP Zirkus-Knie-Tickets für heute Abend gewinnen. Inbegriffen ist Backstage-Tour, Apero und ein Treffen mit dem Ivan Knie. Läutet unbedingt an, wenn ihr einmal zwei Tickets wollt, unter 031-330-9999.
0: Genau, während dem nächsten Lied ist das Telefon offen. Wir geben jetzt der Taylor Swift das Mikrofon und nehmen das Telefon ab.
1: Und da läutet schon jemand an.

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2: Genau. Robin, Lorraine und Steven.
3: Wir haben uns jetzt natürlich nicht mehr gemeldet, wegen wir haben ein paar Anrufe bekommen und der Preis und der Trostpreis sind leider schon weg. Ja, genau.
2: Und genau, die Zirkustickets und der Trostpreis, den wir hatten, sie vergeben, Leute nicht mehr an für das. Merci, habt ihr angerufen. Super, freut uns, haben wir Zuhörer, die teilnehmen am Radiogeschehen.
3: Genau, aber ihr könnt gerne noch eure Ferienerlebnis mit uns teilen. Genau, könnt ihr nochmal anrufen unter Nummer 031-330-9999 und etwas gefragt. Es gehört zwar nicht zu den Jugendwörtern, aber was bedeutet GOAT? Also GOAT.
2: Ja, meine Expertin, was heisst GOAT? Also eigentlich heisst GOAT ja GAYS auf Englisch.
3: Ja, ja, aber hier steht es für Greatest of All Time. Das nennt man zum Beispiel Stars oder Leute, die halt einfach sehr gut sind. Meistens die besten Sportler, also viele bezeichnen Messi oder Ronaldo als GOAT. Und ja.
2: Ich glaube, der erste Sportler, den man the greatest of all time genannt hat, war der Boxer, der Muhammad Ali. Er war der GOAT.
3: Okay.
2: Und seitdem ist es, glaube ich, so ein Begriff geworden.
3: Ja. Okay. Also, und bitte mit den Jugendwörtern, muss da kurz schauen. So. Ja, und in der Zeit, wo sie die Jugendwörter kurz nachschaut, haben wir in ein paar Minuten dann noch einen Gast. Ja.
2: Genau, etwa 20 Minuten haben wir noch jemanden für ein Interview.
3: Und unser letztes Jugendwort für heute, also ich glaube, es ist das letzte, was wir nachher schauen, ist super. Also super einfach mit Ü, super.
2: Super, was heisst super?
3: Ich glaube, das heisst das Gleiche, nicht? Es bedeutet super. Es
4: ist aber wieso sagt man das super?
3: Wegen, ich glaube, ein paar türkische Leute haben super gesagt.
2: Das kommt sicher von Muslim. Der Muslim, der ja schon bei Rabe gearbeitet hat.
4: Super. Endlich mal. Ja.
3: Sorry. Also, das ist so aus dem Türkischen, also da steht, stammt aus dem Türkischen und bedeutet super. Bekannt geworden ist die Floskel laut Langenschlei?
2: Langenscheid? Oh, das ist ein Wörterbuch, ein deutsches Wörterbuch.
3: Durch ein virales Video im Ultramarathon, eines Ultramarathonläufers, der nach seinem Rennen auf die Frage, wie es ihm gehe, mit super antwortete.
2: Also doch nicht der Muslim gsi, der ist ein Marathonläufer.
3: Okay. Und anscheinend ist es jetzt ein Begriff geworden. Super.
2: Finde ich super, wenn wir ein super Musik spielen.
3: Ja, und das sind jetzt einfach wirklich alle Sachen. Außer das crazy, ist das nicht noch so Jugendwort? Warte, ich muss kurz nachher schauen.
2: Was gibt es noch dagegen? Hast du noch ein bisschen guten Käse?
3: Ja, nein, wir haben
4: Six, seven, Alter.
2: Okay.
4: Schere.
2: Okay, hey, oh, so sorry, ich will nicht der Cringe sein, ha? Huh?
3: Ja. Gute Käse.
4: Nein, Cringe ist nicht dabei.
2: Also, Life Goes On von Oliver Tree.

0: Zum Oliver Tree haben wir jetzt noch so eine traurige Geschichte.
1: Ja, genau. Er ist in Brasilien mit einem Helikopter. Verzeiht du?
0: Er ist halt ums Leben gekommen, wegen der Helikopter ist halt abgestürzt. Ja. Er ist knapp 30 und ist so vor ein paar Monaten passiert.
1: Genau. Und ja, irgendwie, wir haben herausgefunden, bei unserer, nein, nicht bei unserer ersten Sendung, wo ich mal eine Sendung allein gemacht habe mit Steven, haben wir wie so herausgefunden, dass die Sänger und Sängerinnen von früher sehr früh an Drogen und so gestorben sind.
2: Ja. Es gibt viele, die berühmterweise mit 27 gestorben sind.
1: Oder 28.
2: Es gibt so den 27er-Club.
1: Ja.
2: Der Jim Morrison, der Kurt Cobain, Amy Winehouse,
1: ja.
2: Der Janis Joplin. Es gibt so den 27er-Club.
1: Ja.
2: Das aber heutzutage passiert nicht so viel. Früher selbstverschuldet gewesen, häufig. Ja, einfach mit dem Erfolg und so nicht klarkommen. Irgendetwas geschluckt, irgendetwas Dummes gemacht.
1: Mache das bitte nicht.
2: Nein.
1: Egal, ob du berühmt seid oder nicht.
2: Genau.
0: Das Lied, das wir gerade gehört haben, «Life Goes On», ist so sein bekanntester, würde ich mal sagen. Und jetzt kommt «Déjà-vu» von
1: Olivia Rodrigo. Und es heisst so wie «Das Leben geht weiter».
0: Was fast schon ein bisschen ironisch ist.
1: Ja.
2: Ja. Auch seine Musik geht weiter.
1: Ja.
0: Ja.
2: Also, Olivia Rodrigo mit «Déjà-vu».
0: Wie gesagt.

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1: 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Das ist immer noch Rabe. Immer noch der Morgen, immer noch Robin, Lauren und Steven.
2: Genau. Und in ein paar Minuten, in 15 Minuten, in einer Viertelstunde, da sprechen wir dann mit einer besonderen Person aus unserer Familie. Und zwar die Annelie Götz.
3: Genau. Jetzt sagen uns jetzt Strangers von der Kenya Grace.
1: Und wenn wir schon dran sind, noch liebe Grüße an die ganze Götz-Familie.
3: An alle Verwandten aus Deutschland. Und aus der Schweiz.
2: Aus der Schweiz.
3: Ja.
1: Und aus England und aus Wales.
3: Ja, genau.
1: An alle, Grüße an alle. Live long and prosper. 6-7, yeah. Everyone.
2: Was hat jetzt das?
3: Gute Käse. Digga. Peak.

0: das ist Strangers von der Kenya Grace gesehen.
1: Und als nächstes kommt Havana Mermaid vom Spooky Man. Der ist auf Voodoo Rhythm, das Label, wo unsere Nachbarn sind, hier bei Rabe. Ah. Spooky Man, recht cool, müsst ihr hören, das ist ziemlich abgefahren. Und Havana Mermaid, das heisst Seejungfrau aus Havana.

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1: 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Seid ihr auch schon aufgeregt?
2: Ja.
1: In 5 Minuten reden wir mit Anneli.
2: Yay!
1: Wir
2: freuen
1: uns. Aber zuerst noch ein bisschen Musik. Was kommt jetzt?
2: Jetzt kommt Love Again von der Dua Lipa. Ja, Dua Lipa.

0: Genau, und...
1: Love Again von Dua Lipa war das jetzt. Gewesen. Und als kleiner Hinweis auf unseren Gast, der nach diesem Lied sollte da bei unserer Leitung sein. Lass jetzt los. Vom Musical Frozen.

0: Also, wir haben den besonderen Gast in der Leitung, genau. Annelie.
1: Hallo.
2: Hallo, Annelie. Wie geht es dir?
1: Sehr gut.
0: Ja, super.
2: Und jetzt müssen wir vielleicht erklären, wieso du ein spezieller Gast bist. Wir haben jetzt gerade das Lied Lass jetzt los vom Musical Frozen gehabt. Und du spielst bei Frozen bei der Produktion in Stuttgart mit, oder?
1: Ja, ich spiele die kleine Elsa.
2: Klasse.
1: Genau, im Musical in Stuttgart. In Disney ist die Eiskönigin und genau.
2: Und vor wie vielen Leuten trittst du da auf?
1: Ungefähr 1800.
0: Oh, wow, das ist sehr viel.
1: Also so viele passen in den Saal, aber es sind meistens nicht so viele, aber so viele würden theoretisch reinpassen. Und es sind sehr viele, wo ich dafür auftrete.
0: Wow, okay, krass. Wie lange machst du das schon?
1: Seit 2024.
0: Okay, also schon ein bisschen länger. Und mit wie alt bist du zu alt für diese Rolle?
1: Es kommt am meisten auf die Größe an. Also höchstens ist so 1,42, aber da das Musical eh bald endet, wird jetzt nicht mehr irgendwer sozusagen rausgeworfen, sondern es bleiben jetzt alle drin, egal ob sie noch wachsen, weil sonst könnten sie quasi niemanden neuen mehr nachcasten.
0: Ha. Ah, okay. Und wie bist du zu der Rolle gekommen? Hast du da bei so einem Casting mitgemacht?
1: Ja, also ich habe die Nachricht von meiner Gesangslehrerin damals bekommen, dass Kinderrollen für das Musical gesucht werden. Und dann wollte ich da sofort mitmachen. Und dann mussten wir da eine E-Mail hinschicken und habe ich mich beworben. Und dann wurde ich immer in Castings eingeladen und so kamen dann auch die Runden weiter. Es gab auch einen Workshop, da konnte man weiterkommen und dann noch 5 Wochen Coaching. Und dann kamen Produzenten, Disney-Produzenten aus Los Angeles und die haben dann die finalen Anna, kleine Anna und Elsa dann aussortiert, die dann wirklich im Musical auftreten.
0: Das ist ja mega cool. Das ist mega cool. Und wie viele Lieder singst du so in einem Musical?
1: Also mit meiner kleinen Anna zusammen singe ich 2 Lieder, alleine singe ich auch 2 Lieder.
0: Genau. Okay.
1: Und mit dem Ensemble zusammen, also die singen und tanzen, singe ich dann auch nochmal ein paar, aber da singen alle zusammen.
0: Okay. Oh, wow.
2: Und das ist ja eine riesige Produktion, das ist ja eine riesige Bühne mit Audio und Visuals und alles. Wie ist das, auf dieser Bühne zu stehen? Ist das beeindruckend? Ist es fast überwältigend?
1: Ja, also es ist wirklich einfach krass, würde ich sagen, weil wenn man vor dem Vorhang sitzt, 5 Minuten vor der Show, da merkt man richtig, wie aufgeregt man in dem Moment ist. Und wenn dann der Vorhang hoch ist, sieht man diesen atemberaubenden Saal. Und dann ist einfach die Aufregung wie weggeflogen, weil man weiß dann, man kann so Menschen sozusagen glücklich machen. Und es ist einfach ein wundervolles Gefühl. Und genau, das macht mir auch so viel Spaß.
0: Das ist
1: und
0: so das richtig schön.
1: Ja, es ist einfach mega, das zu machen.
0: Ja, es klingt richtig cool. Und wie lange dauert das An- und Abschminken? Also mit Perücke wegnehmen und draufsetzen?
1: Ja, in der Maske, um Perücke aufzusetzen, um mich zu schminken, dauert so, sag ich mal, so 15 Minuten. Also nicht lange, so 15 bis 20 Minuten. Ich werde nicht viel geschminkt. Ich kriege eigentlich nur mein Glatzencape auf, damit die Perücke drauf gemacht werden kann. Und ich habe bestimmt über 1000 Nadeln dann in meinem Kopf drinne. Aber das tut tatsächlich irgendwie nicht weh. Die machen das voll cool. Dann kriege ich meine Perücke auf, die ist auch erst offen. Und dann wird der Elsa-Zopf an meinem Kopf geflochten.
0: Okay.
1: Dann bekomme ich noch Blush und Lippenstift. Und genau, das war es dann eigentlich auch.
0: Und musstest du dich an das Kostüm gewöhnen?
1: Bisschen, weil es hat sehr viele Schichten und vor allem im Sommer ist es mega warm. Aber ich finde es so toll, weil man fühlt sich ab dem Moment, wo man es anhat, wie so eine Prinzessin. Oh,
2: wow. Dann bist du wirklich die Elsa.
1: Ja.
0: Das ist richtig schön. Hast du schon weitere Pläne, was du nach dem Musical machen willst?
1: Ja, also ich will auf jeden Fall gucken, dass ich an sowas dranbleib, singen, schauspielen und so, weil es macht mir einfach so viel Spaß und deswegen habe ich mir überlegt, dass ich halt mich mal wieder dann irgendwo auf jeden Fall bewerben möchte. Und dann schauen wir mal, was wird.
2: Ja, das ist sicher eine großartige Referenz. Auf diese, also du erlebst etwas, das nicht viele Menschen erleben. Und das gibt dir sicher einen guten Start.
1: Ja.
2: Und wie kriegst du denn das an der Schule vorbei? Das ist ja sicher sehr aufwendig von der Zeit her.
1: Ja, also tatsächlich unter der Woche, wenn ich Mittagsschule habe. Also ich habe dreimal in der Woche Mittagsschule und die geht bis 3:30. Und wenn ich dann um 5 quasi im Theater sein muss, ist es schon manchmal etwas stressiger. Manchmal darf ich auch, ich glaube, eine Stunde früher aus der Schule, aber das ist dann mit der Schulleitung besprochen. Und das müsste ich dann auch in meiner eigenen Zeit, weil wir haben eigene Zeiten und das hole ich dann danach. Und das Gute ist, dass ich keine Hausaufgaben habe und das dann noch ein bisschen weniger stressiger. Lernen muss ich natürlich trotzdem, aber so im Ganzen kriege ich es richtig gut hin mit Schule. Also es hat mir noch keine Probleme gemacht.
2: Ja, aber du musst ja richtig diszipliniert sein. Wie alt bist du jetzt?
1: Ich bin jetzt 11.
2: 11 wow. Und du arbeitest schon voll professionell, du gehst zur Schule und du kriegst alles unter einen Hut. Das ist beeindruckend.
0: Ja, richtig.
1: Ja. Aber wenn man weiß, wie Spaß einem macht und auch Schule, ich weiß, Schule ist schon manchmal blöd, aber Schule kann auch toll sein, wenn man seine Freunde sieht und so. Und deswegen kann beides Spaß machen und dann ist es einfach toll, weil wenn man weiß, dass es einen Spaß macht, dann kriegt man das auch besser sozusagen organisiert. Und so ist es bei mir zumindest. Und deswegen für mich, also ich kriege das perfekt so hin.
0: Super, das hast du richtig schön und gesagt. Und jetzt habe ich noch eine Frage. Was haltest du von den Top 10 Jugendwörter 2026?
1: Ja, ich habe die letztens gehört. Ich glaube, ich weiß sie nicht mehr so ganz genau, aber...
0: Also die Jugendwörter sind 6-7, Crash Out, Dicker, du bist gut genug, gute Käse.
2: Ja, du bist gute Käse. Annelie, du bist wirklich gute Käse.
3: Maka, Peak, Rage Bait, Schere und Super.
1: Okay, also bei 6-7 bin ich immer voll dabei in meiner Klasse. Dann Crash Out, da schreien die immer, wenn sie irgendwie durchdrehen. Also verstehe ich so ein bisschen, aber irgendwie auch nicht, weil, ja, Crash Out, ja, ich gehe Crash Out, ja.
0: Ja.
1: Hört sich so an, ja. Nee, ja. Und dann Rage Bait, das habe ich noch nie so richtig verstanden, aber irgendwie hört sich cool an, deswegen, ja.
0: Und was haltest du von gut, du bist gut genug?
1: Ja, du bist gut genug, schreit gefühlt jeder, ja, also zum Spaß finde ich es auch toll. aber es kann auch nervig werden.
0: Ja.
1: Ja, und die anderen, ja, so Schere und so.
2: Die habe ich heute auch.
1: Eigentlich nicht so viel mit zu tun.
2: Ich habe das heute auch das erste Mal gehört. Ganz spannend, ganz spannend, wie ihr jungen Menschen heutzutage redet. Hast du überhaupt Ferien gehabt oder musstest du die ganze Zeit jetzt üben und trainieren und dich vorbereiten?
1: Nee, also ich habe ja ein Jahr vom Musical alles auswendig gelernt, durchgelernt dort. Und ich hatte das dann so in meinem Kopf drin, ich muss nichts mehr, also ich kann es auch gar nicht mehr verbessern. Ich würde sagen, wenn ich jetzt 2 Jahre das mal nicht mache oder ein Jahr, ich würde es immer noch können. Und das ist wirklich krass, es ist jetzt einfach in meinem Kopf drin. Und natürlich gehen wir so freitags die Woche meistens, findet es statt, so ein Cleaning. Also da tun wir nochmal das Durchgehen mit den anderen. Und vor der Show gehen wir es auch noch einmal durch als Probe, damit es auch wirklich in der Show perfekt klappt. Und genau, genau.
0: Wow.
2: Und wenn man dich als Elsa sehen möchte, wo und wie lange kann man das noch?
1: Also, das Musical ist in Stuttgart im SI-Zentrum. Das kann man angucken bis zum 31. Januar. Da ist die Premiere vom Musical, also die letzte Show. Und als Elsa ist meine nächste Show am 13. August. Und genau, man kann quasi bis da im Musical die Eiskönigin das Musical angucken.
0: Wow, das ist schon in einer Woche.
2: Fantastisch, ja. Das ist, am 12. August haben wir hier eine Sonnenfinsternis und am 13. August stehst du auf der Bühne.
1: Ja.
2: Sehr gut. Annelie, tausend Dank, hast du dich bereit erklärt, mit uns zu reden. Das ist super spannend. Ja. Wir freuen uns, dich bald wieder zu sehen.
0: Ja, sehr cool.
1: Ja, ich fand's auch sehr schön.
2: Also alles Gute, liebe Grüße aus der Schweiz an die ganze Familie.
1: Danke euch auch aus Neuhausen.
2: Tschüss.
3: Ciao. Bis ganz bald mal.

0: Und ihr seid immer noch hier bei uns am Donnerstagmorgen mit Robin, Lorraine und Steven. You and Me at Home von Wet Leg, eines meiner liebsten Lieder vom letzten Jahr. Und nochmal, merci Anneli. Vielen Dank, Anneli.
1: Vielen Dank, Anneli.
0: Konnten wir mit dir reden, das war super, super spannend.
2: Ja,
0: und
1: Für die, die es noch nicht kennen, also Anneli, die ist unsere Cousine, also Cousine zweiten Grades.
2: Und ja, genau.
0: Genau, Anneli ist Tochter von meinem Cousin Philipp.
1: Ich habe es jetzt so runtergeschoben, ist das falsch?
0: Nein, das ist gut. Super. Ja. Kleine Technikstunde hier im Studio live on air. Das nächste Lied ist von Tame Impala. Lorraine, willst du sagen, wie es heisst?
1: Ja, Dracula.
0: Dracula.
1: Ich habe den falschen Remix genommen. Ja, egal.

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1: Ja, Kochkraft durch KMA auf Radio Rabe, die haben wir letzte Mittwoch haben wir das Konzert übertragen vom Amschlussfestival im Thun und haben dann sogar mit den zwei Sängerinnen von Kochkraft durch KMA können reden. Was ist der nächste Song, Lorraine? Das ist einer von deiner Auswahl.
2: Freaks von Surf Curse, also eigentlich ist es für mich Vater. Ja, ich weiß nicht.
1: Lass den Nils etwas?
2: Keine Ahnung. Aber er hat mal gesagt, das kennt er. Und dann dachte ich, ich nehme es einfach mal auf ihn wegen.
1: Also, das spielen wir jetzt.
2: Das ist für dich stumm.
1: Für den Nil Freaks von Surf Curse. Nil, du bist ein Freak.
2: Schau ein bisschen.

0: Freaks von Surf Curse. Und jetzt eine von meiner Lieblingsbands, die Pixies. Und die haben ein Lied, das heisst The Holiday Song. Es sind ja noch Ferien für viele von uns. Nächste Woche
1: geht's
0: los. Schule, Arbeit.
1: Zwei Wochen?
0: Lorraine. Also Holiday Song von den Pixies.

0: Und nach diesem verrückten Song
1: kommt Lorenz Traumdeutung.
0: Nein. Also, Steven, was hast du geträumt?
2: Weil ihr wisst, der letzte Traum, den ich mich daran erinnere, war, ich war in einem Hotelzimmer und dann habe ich gemerkt, ich bin eingeschlossen im Hotelzimmer und komme nicht raus. Dann habe ich gemerkt, der einzige Weg, wie ich aus dem Hotelzimmer rauskomme, ist, wenn ich verwache. Dann bin ich verwacht, dann bin ich nicht mehr im Hotelzimmer gewesen.
1: Okay,
0: aha.
1: Aus dem Traum deutlich, dass Steven Angst vor Hotels hat.
2: Also ich muss sagen, ich bin lieber im Zelt als im Hotelzimmer.
1: Siehst du, ich bin mit meiner Deutung vollkommen richtig. Mein Traum war irgendwie, ich hatte auf Temus Hundekörbli bestellt, aber es war nach Träumen nicht angekommen.
2: Was? Ein Hundekörbli?
1: Hundekörbli.
2: Ein Hundekörbli.
1: Dann wären ich, Robin und meine Mutter wären in so einen dunklen Wald nach England gegangen. Dort hat irgendwie scheinbar ein Monster drin gewohnt. Das haben wir aber noch nicht gesehen. Und dann haben wir da müssen durchrennen, wegen der Temu-Filiale war Schmitzke im Wald drin. Und dann sind wir dort angekommen. Und dann haben wir unser Hundekörbli einfach nicht gefunden. Und dann haben wir herausgefunden, dass es dann in Fluss ist, nein, in See ist reingekommen. Und dann haben sie es nicht getraut, es uns zu sagen, weil es nicht zu peinlich war. Und aus dem Traum deutlich, dass ich hässig bin, dass meine Temu-Bestellung, die ich vor anderthalb Wochen bestellt habe, immer noch nicht angekommen.
0: Okay, und ich habe geträumt.
2: Aber von Temu soll man nicht zu viel bestellen.
1: Ja, ich habe halt etwas gebraucht, aber ich habe es nicht irgendwo gefunden.
2: Okay.
1: Ja, okay. Und ich habe geträumt, sorry Papa, wenn du das hörst, ich habe geträumt, dass ich mit meinem Papa seinem Handy auf dem Eiffelturm war. Ich hat ein geiles Video machen. Hat das Handy angefangen zu filmen, auf dem Eiffelturm geschossen. Und dann hat es einen Sprung im Display gehabt. Und dann habe ich dem Papa gesagt, ich habe das Handy im Fall gefangen, aber es ist halt auf meinen Finger gefallen und dann ist es halt kaputt gegangen. Und dann hat es mir geglaubt. Und dann bin ich mit Entschuldigung und Gewissen aufgewacht.
2: Du weißt, es gibt Teil Indianerstämme, die haben nicht unterschieden zwischen Traum und Wachsein. Oh. Und wenn sie im Traum irgendetwas kaputt gemacht haben oder so, dann sind sie zum Teil sogar bestraft worden dafür, wo sie wach waren.
1: Okay. Ja, aber also auf jeden Fall,
0: was du aus dem Traum
1: deutlich, dass du gerne mal nach Paris willst und ein Video vom Eiffelturm machen.
2: Aber vielleicht bedeutet es so, dass der Jens zu viel am Handy ist.
1: Kann auch sein. Mhm. Papa, wenn du das hörst.
0: Ja.
2: Und es war so ein Wink mit dem Zaunpfahl. Ich schieße es vom Eiffelturm runter.
1: Yeah. Das kann natürlich auch sein. Aber...
2: Was sagt Madame Lorraine Etoile?
1: Das wollte ich sagen. Ich habe es vergessen. Oh nein. Ich habe etwas sagen. Egal.
0: Okay, jetzt kommt das nächste Lied.
1: Chöre von Mark Forster.
0: Das haben wir mal in der Schule singen.
2: Ja. Gute Käse, Robin. Gute Käse.
1: Ja, gute Käse.

0: Okay.
1: Haben wir gut im Chor mitgesungen.
2: Yay.
0: Vielleicht hat mich ganz schnell gehört, weil Steven hat das Mikrofon zu früh angemacht.
2: Ja, ist doch egal.
0: Ist nicht egal.
3: Jetzt sind wir in der letzten Viertelstunde.
0: So traurig.
3: Auf der Endspur.
1: Jetzt haben wir schon 2 Stunden und 45 Minuten.
3: Wenn ihr bis hier gehört habt, vom Anfang an,
2: dann sind sie krass.
0: Nein, das sind Goats.
3: Goats.
2: Das sind super. Super Goats. Super.
1: Und wisst ihr was?
2: Gute Käse.
1: The best is yet to come hier auf Rabe. Von 11 bis 8 Klangbäckchen, von 8 bis 10 Deep Dive. Am Abend natürlich. Und dann von 10 bis 11 komme ich nochmal mit Amplifier. Ich mache den dritten Teil von meiner Trilogie über Grunge-Musik. Grunge-Musik, das war so Gitarrenmusik aus den 90er Jahren, so bis in 2000er Jahren. Ab der 11. dann das Klangbäckchen. Und was gibt es da zu kichern? Habe ich etwas Falsches gesagt?
0: Nein, nein, es ist nicht mehr. Ich habe da nochmal drauf geschaut. Dann hat so etwas falsch gelesen.
2: Was denn?
0: Ja, hier habe ich halt...
1: Ach so. Etwas falsch gelesen?
0: Ja.
1: Kann es geben.
3: Hast du mit?
0: Ja.
2: Ja.
1: Also, Schere, jetzt noch ein bisschen gute Käse. The best is yet to come.

Ja, der Chuck Berry. School Day war das gsi. School Day für viele geht's nächste Woche los mit School. Aber andere, wie die Lorraine, die im Freiburgischen wohnen, die haben noch eine Woche länger Ferien. Ist einfach nicht fair. Der nächste Song ist von einer meiner Lieblingsbands, die Young Gods. Sie spielen am 10. September hier in Bern im Gaskessel. Auf das freue ich mich schon wie ein Mohr. Und wegen dem aus Vorfreude hier schon der Titel «Mes yeux de tout».

0: Ja, das war jetzt einer auch speziell für mich gewesen. Der ist ein bisschen aus dem Sendekonzept rausgefallen. Monsieur de Doux von den Young Gods. Wir kommen zum Schluss von diesen drei Stunden. Lied.
1: Wir danken wirklich allen, die zugelassen haben, alle, die angelegt haben und natürlich auch der Anneli.
2: Ja, merci viel mal.
1: Danke vielmal.
2: Ja, thank you very much for listening.
0: Die Jochmauer, das ist walisisch für merci vielmal.
2: Jochmalilau.
0: Die Jochmauer.
2: Jochmauer.
0: Thank you very much.
2: Doch, miau.
0: Ja, das war es von uns, ja. Das Trio Infernale, Robin, Lorraine und Steven. Merci Leandra, haben wir deinen Sendeplatz können füllen.
2: Ja, merci.
0: Bleib dran. Jetzt kommt ein paar Stunden Klangbäcki, aber das Klangbäcki auf Rabe ist besser als das Programm auf jedem anderen Sender.
1: Ja, und alles hat ein Ende. Nur die Wurst hat zwei.
2: Nein, die hat zwei Anfänge.
1: Ah, wie man es halt auch sieht, aber im Lied sind es zwei Ende.
0: Also, mit dem Stefan Remmel und alles hat ein Ende. Nur die Wurst hat zwei. Verabschieden wir uns für heute.
2: Tschüss.
1: Ja.
0: Habt einen schönen Rest der Ferien. Startet gut in die Schule. Bis gleich. Tschüss zusammen.
2: Tschüss. Bis zu unserem nächsten Sendung.

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0: Yes, hey, herzlich willkommen beim heutigen Deep Dive, liebe Leute. Nummer 109 von unserer Liebhaber-Sendung hier auf Radio Rabe. Wir sind alle tutti quanti hier präsent in the Packers in the house, representing Radio Rabe. Das heisst der Paul, der Flo und meine Wenigkeit, der Rob. Und ihr gehört mit, der später ihr zweite Stunde vom heutigen Deep Dive von 9 bis 10. Hören wir und reden wir dann über die Band Fuming Mouth aus Massachusetts. The Ringing Bell heisst das brandneue Album und sprüht nur so von positiven Vibes in den Lyrics und in den Texten. Und das ist ja in der Death-Metal-Szene auch nicht alltäglich. Und darum geben wir dieser Sensationsscheibe den Spin, den sie verdient. Von 9 bis 10 hier auf deinem Lieblingssender. Hey, aber bis es soweit ist, hat euch der Paul gerade so geilen Sound mitgebracht.
1: Ja, danke vielmals, Rob, für den Einstieg. Danke, seid ihr beide da mit mir im Studio. Wir begeben uns jetzt, wie auch nicht anders von mir gewöhnt bei mir, auf eine kleine Zeitreise und ein bisschen in den Norden von Deutschland rauf. Von weitem hören wir schon die Möwen, vielleicht noch ein Schiff von der Elbe rauf oder runtertuckern. Eine Strassenmusikantin singt Hamburg, meine Perle und hinter den nikotingelben Vorhängen sitzt das deutsche Spiessbürgertum und schaut die Nachrichten. Auf der Reeperbahn gehen die ersten Neonlichter an und diverse Geschäfte werben mit freizügigen Plakaten für ihre doch meistens männliche Kundschaft. Ein Bier geht auf, uns verschlägt es aber richtig Fischmarkt, und zwar dort, genauer gesagt, in einer Bar namens Kaval 2000, in der sich schon die ersten Punks versammelt haben, um ein Konzert von einer Band zu hören, die den Deutsch-Punk geprägt hat wie keine zweite. Die Rede ist von Slime. Die Band wird Thema in der ersten Stunde, Deep Dive sein, jetzt also bis am 9. Genauer gesagt, werden wir in ihr drittes Album namens Alle gegen Alle aus dem Jahr 1983 reinhören, und in das, genau das werden wir jetzt auch natürlich machen. Wir hören jetzt rein in die ersten zwei Songs von dieser Scheibe. Wir fangen an mit Slime und der Song Linke Spiessa.

0: Er gehört zu Hamburg, so wie die Band, die wir jetzt da zum Thema haben. Das ist Störte oder Störte BK, I guess, von Slime. Eine Hommage an den Piraten aus dem, jetzt muss ich überlegen, 13. Jahrhundert, 14. Jahrhundert, ich bin mir gerade nicht mehr sicher. Wir sind aber da nicht um, um über den Klaus Störtebeker zu schwätzen. Für das gibt es andere Sendungen, Podcasts, die das sicher auch gut aufbereitet haben. Wir begeben uns in die Welt von dieser Band, in die Welt von Slime. Und da wollte ich doch gerade euch, liebe Co-Moderatoren, fairerweise fragen. Flo und Rob, kennt ihr Slime schon?
1: Ja, vom Namen her, ehrlich gesagt. Aber die Musik habe ich mir etwa so vorgestellt, ja. Mhm. Aber ja, wenn man irgendwie so ein bisschen Berührung hat mit Deutschpunk, dann kommt Slime schon immer wieder vor oder irgendwelche Fanzines. Ja, und die gibt es auch schon ein Zeitchen.
0: Ja, ja, erzähl dir nachher mehr. Rob, du?
2: Ja, ich habe vor x Jahren, wir haben gerade vorher herausgefunden, etwa vor 30 Jahren hatte ich eine Band gehabt, noch als Kiddo, und dort haben wir mit Slime am gleichen Festival gespielt, am Gotti Crash. Das Gotti Crash war irgendwie von Litauen organisiert. Mhm. Gotti ist ja Ex-Bundesrat. Und ja, es war irgendwie so eine Gegenveranstaltung, wo eben Slime dann als Headliner auftreten ist. Mhm.
0: Spannend.
2: Yes.
0: Ja, eben so, da werden wir sicher nachher noch ein bisschen mehr herausfinden. Aber eben, es ist ein Match, wenn die Reithauen etwas veranstaltet, dann könnte es wirklich sehr gut sein, dass die Band irgendwie auftaucht ist in der Vergangenheit. Vielleicht in der Zukunft irgendwann mal auch wieder auftaucht, wer weiss.
2: Kurze Frage, sie sind immer noch aktiv, oder?
0: Sie sind immer noch aktiv, genau. Es gibt so, wie es die Gegenwart von Slime aussieht, zu dem komme ich nicht noch irgendwann. Jetzt aber zuerst mal so ein bisschen Geschichtsstunde von mir zu dieser Band, die unter dem Namen Slime 79 und The Sewer Army gegründet wurde, ist im Jahr 1979 über Schuhbekanntschaften an einer Hamburger Schuh, haben sich ein paar Leute gefunden, unter anderem durch ihre gemeinsame Liebe zu zum Beispiel den Ramones. Und die haben sich nachher kurz im Anschluss in Slime umbenannt. Die vier Leute waren am Anfang der Scout an den Vocals. Schon wieder geil, jetzt können wir so Standard, für mich so Standard Deutschpunk nehmen. Der Scout an den Vocals, 11, und der Oli an der Gitarre, der Eddie am Bass und der Ball an den Drums. Im Jahr von dieser Gründung selber ist dann aber der Scout schon ausgestiegen, weil die Herren von dieser Band eine Band namens The Kreislauf Collapse gesehen haben mit einem Sänger namens Diggen an den Vocals, und der ist dann eben gerade 1979 im Gründungsjahr zu Slime dazugestossen.
2: Wie hat der geheißen? Digga?
0: Diggen.
2: Ah, Diggen.
0: Diggen.
2: Ich dachte so, hey, Digga.
0: Was? Ja, also bürgerlicher Name Dirk, darum Diggen ist nicht weit, aber stimmt, vielleicht man kann ja mal so ein bisschen so Shoutouts geben, was angebracht ist. Es gibt einen sehr, sehr guten Podcast namens Und dann kam Punk mit zwei Herren, wo immer mal wieder Leute aus der Szene, aus der Punk-Szene, aus der Deutsch-Punk-Szene vor allem interviewen und so quasi eben so, ja, und wie ist Punk in dein Leben gekommen, und so ein bisschen autobiografisch das Ganze so ein bisschen aufarbeiten, und eben es gibt eine sehr, sehr gute Sendung, wo der Diggen, der Dirk, zu Gast war. Eine absolute Empfehlung an dieser Stelle an den Und dann kam Punk Podcast. Interessant, zu dieser Zeit hat die Band schon auch auf Deutsch textet, aber auch noch auf Englisch. Das hat man auch noch gehört auf ihrem ersten Album namens Slime One. Es ist auch eigentlich das Cover, das man mit dieser Band verbindet. Ich zeige euch das mal ganz kurz da auf meinem mobilen Endgerät. Voilà. Also, vielleicht um es für die Hörenden beschreiben. Es ist ein Stern, ein weißer Stern auf schwarzem Hintergrund, und in zackiger Schrift steht Slime obendran. Das ist
2: recht bekanntes Logo.
0: Ja, das ist, ich glaube, wirklich das Logo, das man mit dieser Band verbindet, oder das Cover, das man mit dieser Band verbindet. hat unter anderem einen Song drauf gehabt, den werden wir uns jetzt gerade als nächstes anhören, wo mehrfach indiziert worden ist und Gegenstand von Ermittlungsverfahren geworden ist. Der Sänger von dieser Band hat in diversen Interviews und Outlets immer mal wieder gesagt, dass er sich bei der zuständigen Behörde für die Gratis-Promo auch bedankt. Genau, 1982, ein Jahr später, schon ihr zweites Album rausgekommen, unter dem Namen Yankees Raus. Es war ihr erstes Album, das über das Label erschienen ist. Das erste Album haben sie selber noch veröffentlicht. Das Album ist über aggressive Rockproduktionen erschienen, so wie auch das Album, das ein Jahr später rausgekommen ist, wo Gegenstand jetzt von dieser Sendung ist, nämlich Alle gegen alle, das dritte Studioalbum von dieser Band. Man merkt, die haben früher viel zu sagen gehabt und losgelegt.
2: Hure Herzcover.
0: Ja, Alle gegen alle.
2: Holy smokes.
0: Schon, oder? Ja, könnt ihr unter anderem sehen auf unserem Instagram-Kanal deepdive_rabe, dort könnt ihr es sehen. Es ist eine Mumie, die eine andere Mumie erschießt. Sehr iconic auf jeden Fall. Ja.
1: Ja. Das ist eigentlich eine Anekdote. Ich muss ehrlich gesagt sagen, ich bin der Sozialmedienbeauftragte von heute, von dieser Sendung. Und habe dann gefunden, ich tue jetzt Rabe nicht als Collab-Partner einladen, weil sie vielleicht nicht so einen Headshot einfach auf ihrem Profil haben. Ja,
0: verständlich.
2: Das ist noch so gut überlegt, definitiv.
0: Verständlich.
1: Vielleicht auch ein bisschen nicht so mutig.
0: Ja. Also ich würde sagen, im Rahmen von der Kunstfreiheit ist es okay, aber ich checke natürlich so, das haben so Punk-Metal-Cover amix an sich, sie könnten auch ein bisschen überfordern sein, je nach...
2: Ja, und der Rabe hat ja ein Einzugsgebiet von knapp 1 Million Leuten, sagt man, und ja, da ist sicher nicht jeder deutsche Punk-Fan und Death-Metal-Fan von dem her, yes.
0: Yeah. Überfordert war ist auch sicher... Es waren diverse Behörden, Polizei, Ämter, als Slime 1981 einen Song rausgegeben hat. Eben wie gesagt, er ist im Erscheinungsjahr indiziert worden. Er ist 20, 30 Jahre später indiziert worden, wo es nach einem Slime-Konzert im SO 36 in Berlin zu Rangeleien mit den Bullen gekommen ist. Dreht, und da werden wir jetzt gerade hören, in einer... Ja, ich würde sagen, ihre Version, die unproblematisch ist. Ich weiss aber nicht, ob das wie zwungenermaßen ist, dass in diesem Song gewisse Sachen zensiert worden sind, ihr werdet es nicht hören, oder ob das aufgrund von der künstlerischen Freiheit, die die Band sich genommen hat, um das so ein bisschen extra nochmal so ein bisschen das Illegale so ein bisschen reinzubringen.
2: Es macht nicht Beeps, sondern es macht
0: Ja, wir werden es jetzt gerade hören. Erschienen auf dem Album Slime One im Jahr 1981. Wir doch jetzt kurz ein bisschen in die Vergangenheit von dieser Band rein, bevor wir dann zum Album, das Thema ist, von der heutigen Stunde Deep Dive wieder zurückkommen. Das ist Slime mit dem Song Bullenschweine.

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0: legal, illegal, scheißegal von Slime haben wir da gerade gehört. Vom Album Yankees raus, wo 1982 via, wie heißt sie schon, jetzt muss ich schon noch nachschauen, via aggressive Rockproduktionen erschienen ist. Das Album ist aber nicht Thema, jetzt noch bis am 9 Uhr da auf Deep Dive, auf dem Rabe, sondern das Album Alle gegen alle, das dritte Studioalbum von Slime. Und dort wollen wir jetzt gerade noch ein bisschen reinhören in die nächsten zwei Songs. Es wird um Politik gehen, es wird um Sound gehen, noch bis am 9 Uhr. Und dann übernimmt der Rob mit einer ganz spannenden Scheibe. Also bleibt unbedingt dran. Wenn ihr Slime kennt und es gibt einen Song, der unbedingt gespielt werden muss oder wo ihr wollt sagen, das ist euer absoluter Lieblingssong, dann könnt ihr uns das natürlich gerne schreiben unter deepdive@rabe.ch, alles klein und zusammengeschrieben deepdive@rabe.ch oder bei uns auf Insta deepdive_rabe könnt ihr euch immer melden. Wir geben euch jetzt ein bisschen Zeit zum Tippen. Das ist Slime mit dem Song Untergang.
1: Fünfmal zur Hölle.
2: Okay.

0: Einer von den ruhigeren Songs, von den längsameren Songs auf dieser Scheibe, das war Slime mit «Zu kalt». Wir sind immer noch mitten im Fokus. In das Album, das ich mitgebracht habe, unter dem Namen «Alle gegen alle» von Slime, 1983, erschienen über aggressive Rockproduktionen. Und ja, ich bin ja da natürlich nicht allein im Studio. Vor mir, neben mir, sind der Flo und der Rob. Und ja, ich hätte so ein bisschen eine Frage an euch. Ich habe ja auch schon mal ein, zwei deutsche Punk-Alben mitgebracht gehabt. Ihr hört je nachdem vielleicht auch mal hier, mal da Punk auf Deutsch. Wie würdet ihr sagen, unterscheidet sich die Band von euch von anderen Deutsch-Punk-AkteurInnen, wie zum Beispiel die Toten Hosen, die Ärzte und so weiter?
1: Ja, also Hosen und Ärzte ist definitiv super gespielt. Also so Vergleich in dieser Zeit habe ich das Gefühl, fallen mir so die alten Sachen von den Brieftauben, kommen gerade so ein bisschen Sinn, und das hat etwas so ein bisschen ähnlich tönt, ist vielleicht nicht so hart und auch nicht so, ich finde, Slime hat so ein bisschen einen Hardcore-Touch. Es ist, es ist so ein bisschen, klar, Streetpunk, aber es hat das so ein bisschen das Hardcore-ige, und ich habe mich auch natürlich von dir auch beeinflussen von Musik, weil du die wirklich die geile Band aus Ostdeutschland Pisse ein paar Mal hier gefeatured hast im Deep Dive, und ich habe immer noch echt ein Problem, den Namen zu sprechen. Cannibal Corpse geht ohne Problem. Aber Pisse habe ich das wirklich. Aber anyway, und dort fällt mir einfach auf, dass das einfach solide gespielt ist. Einfach Slime hat schon so wie eine, eben das Melodie, das wir vorher gehört haben, das ist einfach, ja, das ist irgendwie einfach gut gemacht. Und die haben sich auch songtechnisch, kompositorisch schon ein bisschen etwas überlegt gehabt, finde ich.
2: Ja, also zuerst merci noch einmal, vielmals bringst du immer Musik mit von Deutschland, aus den Ferien sozusagen.
0: Weiß nicht, was du gesagt hast. Ja, genau, nein, habe ich noch nicht erzählt. Aber
2: das ist ja auch schön, falls du noch einen Schwank erzählst, aber eben, wenn man Musik irgendwo entdeckt, wenn man unterwegs ist, so im Plattenladen vielleicht sogar. Nein, und ich höre eben sehr selten bis nie Deutschpunk, aber in Hosen und Ärzte hat man halt einfach mitbekommen. Also das ist wie so in einer Liga gewesen, wo das sogar meine Schulkollegen kennt haben. Und Slime kenne ich musikalisch noch zu wenig, aber gerade vorhin, ja, der Song war ein ruhigerer Song gewesen, aber hat mich gedacht, das ist schon definitiv nicht einfach so Streetpunk, es ist musikalisch solid, so, ja. Das ist auch die Pause, ich kann sagen.
0: Ja,
2: nebst der Musik, die ich eigentlich einfach nicht so den Einstieg finde, muss ich sagen, beeindruckt mit Deutschpunk einfach kulturell mega, mit all den Geschichten, die dahinter stecken.
0: Ja. Ja, voll, nein, in die Geschichten werden wir jetzt auch ein bisschen reintauchen. Der hat jetzt ein bisschen den Soundteil schon vorweg genommen. Aber sonst wisst ihr was? Wir sind da flexibel, wir sind der Deep Dive, wir sind Punkrock. Da reden wir doch jetzt gerade über den Sound. Und dann komme ich zum anderen, wo ich nachher noch darüber schwätzen will, erst später. Ja, eben, so ich finde das mega spannend bei dieser Band, jetzt gerade auch im Vergleich zu den Songs wie zum Beispiel Bullenschweine oder Legal, Illegal, Scheißegal, wo wir gehört haben, so, es hat in diesen drei Jahren, wo zwischen diesen drei Alben liegen, irgendwie doch auch viel verändert gehabt, so dass das ein bisschen Sloganhaftige ist ein bisschen rausgegangen. Es gibt immer noch Slogans, aber jetzt eben gerade zum Beispiel ein Song wie «Zu kalt», der auch sehr persönlich ist. Es tönt nochmal anders, und ich finde es spannend, es hat so einen hardcore Sound, ist aber auch gleichzeitig kein Hardcore, hat jetzt gesagt. So, für das irgendwie fehlt, also keine Ahnung, wenn du es gerade irgendwie vergleichst mit, I don't know, das, was in den Staaten zu dieser Zeit passiert, oder auch in UK, es fehlt irgendwie trotzdem irgendwie so etwas, so, dass man jetzt würde sagen, das ist ein Hardcore-Album, das ist definitiv

schon sehr wichtig ist. Wir kommen jetzt aber zuerst mal wieder zu zwei Songs. Das mal aber zwei Songs nicht von Slime, sondern ich habe so ein bisschen probiert, herauszufinden, so, wo liegen eigentlich die Inspirationen von dieser Band. Eben, wir haben es gerade gehört vorhin. Die Band ist unter anderem durch die gemeinsame Liebe zu den Ramones entstanden. Darum werden wir jetzt zuerst auch einen Ramones-Song hören. Und zum anderen aber auch, das ist vielleicht wieder auch so die politische Schiene, die es ein bisschen aufgreift. Der Song The Guns of Brixton von The Clash. Ganz viel Spaß jetzt. Das ist Judy is a Punk von The Ramones, 1978 auf dem selbstbetitelten Album erschienen. Ganz viel Spaß dabei.

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Der Guns of Brixton von The Clash haben wir da gerade gehört. Die Band ist aber nicht Thema jetzt noch bis am 9. sondern die Band Slime aus Hamburg und ihr 1983 erschienenes Album Alle gegen alle. Wir haben jetzt gerade vorhin einen Song zuerst von The Ramones und jetzt eben noch einen von The Clash gelost. Auch aus dem Grund heraus, weil das unter anderem zwei Bands waren, die laut Aussagen der Bandmitglieder Slime auch maßgeblich mitgeprägt haben. Jetzt wollen wir aber nochmal ein bisschen in Alle gegen alle reinhören, in die Scheibe, die Thema ist. Und das machen wir jetzt gerade. Das ist Slime und der Song Ihr seid schön.

Religion von Slime haben wir da gerade gehört, liebe HörerInnen vom Rabe. Wir sind jetzt im Deep Dive drin. Die letzte Viertelstunde von der ersten Stunde, wo ich da am Mic bin. Und dann geht es dann weiter mit dem Rob, wo die Platte The Ringing Bell von Fuming Mouth mitgebracht hat. Wird sehr, sehr spannend auch sein. Jetzt gerade sind wir noch bei Slime und Alle gegen Alle, ihres dritten Studioalbum von 1983. Und Religion ist eigentlich gerade so ein Song, wo wir als Aufhänger nehmen können. Um über etwas zu reden, das, finde ich, auch Slime gerade in dieser Phase von Deutsch Punk sehr einzigartig macht, wenn man sie mit Bands wie der Hosen zu dieser Zeit oder so etwas wie deutsch-amerikanische Freundschaft oder so vergleicht. Sie sind in ihrer Ausdrucksweise immer sehr, sehr direkt und auch offen politisch. Wir haben es natürlich auch gehört in Songs wie Bullenschweine, legal, illegal, scheißegal. Und so weiter. Nazis raus ist auch noch ein Song auf dieser Platte. So. Aber auch beim Song Religion gibt es zum Beispiel die Ziele: ihr habt die Bombe gesehen, die auf Hiroshima fiel, euch mit Hitler und Mussolini solidarisiert. Es ist egal, wer an der Macht ist, denn ihr seid immer dabei. Ihr nehmt den Menschen das Denken ab mit eurer Heuchelei. Slime ist seit Sekunde 1 an, kann man eigentlich wirklich sagen, eine sehr linkspolitische Band auf jeden Fall gewesen. Das hat verschiedene Hintergründe. In meinem Intro, das ich euch gegeben habe, liebe HörerInnen, habe ich ja auch zum Beispiel vor einer Bar namens Kavall 2000 geschwätzt, was so als erster Bezugspunkt für die Hamburger Punk-Szene da gewesen ist. Das Kavall 2000 ist aber nur am Wochenende ein Punk-Treffpunkt gewesen und unter der Woche ist es, ich glaube, unter dem Namen zum Flohmarkt ein linker Szenentreff gewesen. Es ist in der unmittelbaren Nähe zu der ehemaligen besetzten Hafenstrasse, also die Straße, die gerade von der Reeperbahn von St. Pauli Richtung Landungsbrücke runtergeht. Die war damals berüchtigt gewesen, wegen der besetzten Häuser und unter anderem Bandmitglieder haben eben auch in diesen Besetzungen sie dort drin gewesen. Es sind auch Hintergründe, wie zum Beispiel, dass so jemand wie der ehemalige Sänger von Slime the Dingen Teil von der Anti-AKW-Bewegung war, wo zu dieser Zeit massive staatliche Repressionen erfahren hat. Das hat ja Slime noch damals ohne den Dingen in ihrem ersten Song verarbeitet, namens Polizei SASS. Dort steht zum Beispiel drin, ihr lieben Polizisten der BRD, ich will euch mal was sagen, hört mal alle her. Ihr seid moderne Nazis, das steht für uns fest. Kommt, lasst uns doch in Ruhe, ihr seid schlimmer als die Pest. Polizei SASS, GSG 9 und BGS. Jedes Mal, wenn eine Demo ist, gebt ihr uns was drauf, aber den Faschisten lasst ihr freien Lauf. Das ist der erste Songtext, wo die Band geschrieben hat. Es hat sehr viele Verbindungen gegeben zu dieser linken Szene in Hamburg damals. Unter anderem hat die Band auch in ihren Songs immer wieder Demo-Slogans aufgegriffen und zu Chants umgebaut, aber gleichzeitig sind auch Chants von dieser Band zu neuen Demo-Slogans geworden, zum Beispiel gerade in der hausbesetzenden Szene sehr beliebt der Slogan «Legal, illegal, scheißegal», haben wir ja vorhin auch gerade den Song gehört von Slime. Aber wie wir auch schon darüber geschwätzt haben, es ist auch auf jeden Fall auf diesem Album weniger parolenlastig gewesen als in den Vorgängeralben. Und das ganze Album kann man auch so ein bisschen auf eine Art als Abrechnung bezeichnen mit der Hamburger Punk-Szene zumindest. So, man spürt auch eine gewisse Frustration raus. Es geht um Vorwürfe, die Band näher bekommen hat, dass sie zu kommerziell wären und so weiter, bla bla bla. Ist auf jeden Fall sehr hörenswert. Das Album kann ich auf jeden Fall empfehlen. Auf diversen Plattformen natürlich erhältlich. Am besten natürlich im Plattenladen von eurem Vertrauen. Ich hatte das Glück gehabt, konnte in Hamburg in der Ferien sein und habe es dort in einem Lädeli gefunden. Und wir hören jetzt auf jeden Fall nochmal kurz ein bisschen rein in das Album. Und zwar hören wir jetzt den titelgebenden Song. Das ist Slime mit Alle gegen Alle.

0: alle gegen alle von Slime. Die Scheibe, wo Thema war. Sie ist noch 5 Minuten Thema. Und dann geht es weiter mit dem Rob, der The Ringing Bell von Fuming Mouth mitgebracht hat. Eine Scheibe, wo ich auch sehr, sehr gespannt drauf bin. Hoffentlich auch, liebe Hörende. Aber wir sind jetzt am Abschluss eigentlich von der Alle gegen alle Scheibe von Slime. Hey, kurzer Auszug, muss man sagen, aus dem Ganzen rausgelost. Das gute Stück ist in der ursprünglichen Fassung 38 Minuten lang, in der remasterten Fassung dann auch noch ein bisschen länger. Ja, liebe Flo und lieber Rob, wie hat euch Slime oder die Scheibe gefallen?
1: Sehr gut. Merci vielmals für die mitzubringen. Und textlich, ja, wie du das sehr schön zuerst musikalisch uns hast hören und nachher mit Hintergrundinformationen, das kommt alles aus einer Bewegung raus, aus einer Überzeugung, ist mega authentisch und ich glaube, darum gibt es die auch nach wie lang?
0: Ja, seit 1979, mit ein paar Unterbrüchen, aber ja, voll, nein, und eben, ich habe es mega spannend gefunden, weil so einer von meinen ersten so Überschneidungspunkte mit Deutschpunk, jetzt abgesehen von den Hosen oder so, mit an Tagen wie diesen, ist eine Band namens ZSK gewesen, wo halt immer noch zum Beispiel auf Demos und so läuft. Und für mich ist Deutschpunk darum immer so etwas mega Verbundenes gewesen mit halt linker Politik und mit linkem Aktivismus. Und darum habe ich es jetzt mega spannend gefunden, die Band, die das eigentlich maßgeblich prägt hat, die Verbindung von Politik und Musik, das zu hören. Rob, wie ist es bei dir? Was ist dein Fazit nach einer Stunde Slime?
2: Also bei Deep Dive ist es ja so, dass jeder so ein sein Compartimento hat. Deutschpunk ist eben nicht wirklich meins. Und darum finde ich es immer richtig cool, von dir einfach inspiriert zu werden. Und also, als ich Kid war, ich bin am Toten Hosen, hier kommt Alex. Was ist das für eine Scheibe gewesen?
0: Oh, ich weiß es auch nicht.
2: Eine kleine bisschen Horrorshow. Und die haben das Bio im Kongresshaus gespielt. Und das ist ewig her. Also es sind irgendwie, keine Ahnung, 35 Jahre her. Aber von dem her, wir haben dann als Kids auch noch so ein bisschen Ärzte gelost und Hosen. Und eben hier kommt die Opel-Gang. Abstürzende Brieftauben und so. Aber verglichen mit Slime, und eben, Slime ist mir auch ein bekannterer, die Band habe ich schon ein paar Mal gehört, aber im Kontext von eben Punk-Hardcore-Oldschool-Sound, wo man beeinflusst worden ist, sage ich jetzt mal. Und im Vergleich jetzt mit ein paar Jahren Abstand, sage ich jetzt mal, ist das musikalisch nicht wertvoller im Sinn von, ja, aber für mich, für meine Ohren, natürlich viel, viel tighter und auch härter als irgendwie, hier kommt die Opel-Gang, wir haben alle abgehängt.
1: Auch ein bisschen tiefgründiger.
2: Tiefgründiger, definitiv. Yeah. Es ist, ja, richtig, genau. Genau. Also, merci.
0: Sehr, sehr gerne. Sehr, sehr gerne. Ich meine, mir geht es ähnlich, wie ihr mega interessante Bands oder Scheiben mitbringt und ich etwas Neues kann lernen kann. Vielleicht ist es jetzt in der zweiten Stunde für mich, gibt es auch wieder eine Offenbarung mit Fuming Mouth. Das herausfinden, du sagst ja, super. Nein, voll. Noch so kurz zum Abschluss, bevor wir den letzten Track hören. Und das ist eigentlich so mein erster Slime-Track, den ich gehört habe. Immer noch auf dieser Platte mit so am meisten feiern. Interessanterweise einer der wenigen Songs, wo es nicht explizit um Politik geht, sondern um etwas anderes. So mal kurzer Abriss über die weitere Bandgeschichte. 1984 hat es ein neues Line-Up gegeben, das sich aber nicht hat können etablieren. Darauf hat gefolgt die erste Auflösung. 1990 ist eine Compilation von Slime rausgekommen. 1991 hat es einen gemeinsamen Festivalauftritt bei einer, ich glaube, 100 Jahre Reeperbahn oder 100 Jahre St. Pauli 4. Das hat die Band und unter anderem aber auch die politische Lage in Deutschland, die dann immer mehr nach rechts gerückt ist, das hat die Band wieder zusammengebracht. 1992 ist «Viva la Muerte» entschieden, produziert damals durch den Roth, der später Bassist bei den Ärzten geworden ist. 1993 ist das Album «Schweineherbst» rausgekommen, wo so, ich glaube, im Kanon eigentlich, wie gesagt, es ist das beste Slime-Album, das bisher erschienen ist. 1994 haben sie sich erneut aufgelöst. 2009 erneut auch der Jubiläumsfeier von St. Pauli. Sie sind wieder zusammengekommen, haben Konzerte gespielt und wieder angefangen Musik zu machen. Es sind noch drei Alben rausgekommen bis 2020. Dann ist der Diggen, der Sänger, der seit 1979 dabei war, ausgestiegen aus dieser Band. Seit 2021 spielt der Berliner Strassensänger Tex Brasket für Slime und es sind auch zwei weitere Alben erschienen. Ja, das war so ein kurzer Abriss über das gesamte Ding von Slime. Wer weiss, vielleicht kommt die Band auch mal in die Schweiz, vielleicht kommt der Ding zum Beispiel mit Swiss und die anderen, wo er jetzt aktiv ist, auch nochmal in die Schweiz.
1: Ja, das war am Samstag im Gränichen.
0: Genau. Voilà, voilà.
2: Wenn ich das gewusst hätte, hätte ich ihn schnell interviewt.
0: Voilà. Nein, und sonst eben ein sehr gutes Interview, das ich allen kann empfehlen kann, ist eben das «Und dann kam Punk» mit dem Diggen von Slime. Es sind gute 2,5-3 Stunden Unterhaltung, lockeres Gespräch über die ganze Geschichte von ihm und von dieser Band. Absolute Empfehlung an dieser Stelle. Und ich übergebe den jetzt am Rob und gebe aber noch einen Track, der ist gewidmet nicht an einer politischen Sache, sondern man muss auch mal ein bisschen auf die einfachen Dinge vom Leben kommen. Als Bonustrack bei der remasterten Version neu dabei, der Song «Karlsquell». Ein Song über ein Dosenbier. Ganz viel Spass. Das ist Slime.

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2: Yes, willkommen zurück im heutigen Deep Dive, mes chers amis. Ihr zweite Stunde mit mir, Rob. Hey, merci vielmals für den Einblick, Pauli. Die spannende Scheibe alle gegen alle von der Hamburger Truppe Slime aus dem Jahr 1993. Hey, ist richtig mega 1983 natürlich, ja. Jetzt habe ich gerade den Flow gesehen. What? 1983? Merci vielmals für den. Hey, 1983, genau, haben wir gehört, alle gegen alle von Slime. Bis zum 10 Uhr befassen wir uns jetzt mit der Frage, wie tönt eine Death-Metal-Platte, die ganz bewusst eine positive Message transportiert. Und das haben wir jetzt bis zum 10 Uhr am Start mit der Scheibe «The Ringing Bell» von der Band Fuming Mouth aus Milford in Massachusetts in Amerikalandien. Die Truppe ist 2013, ich bin vielleicht ein bisschen zu laut, ich muss doch ein bisschen runter, genau. Die Truppe ist 2013 gegründet worden und The Ringing Bell ist das dritte Album. Auf das konzentrieren wir uns heute Abend und probieren so viel wie möglich von dieser Scheibe zu spielen und so wenig wie möglich zu plaudern. Das ganze Ding ist am 17. Juli von diesem Jahr, also ist ganz eine frische Scheibe über Triple B Records rausgekommen. Und wenn ich mich nicht täusche, ist das ein Nebenlabel von Metal Blade. Bin nicht ganz sicher da. Aber egal, wenn wir das jetzt ein bisschen dürfen schubladisieren hier, dann hören wir in der nächsten Stunde eine Mischung aus Death Metal, Hardcore, Punk und Crust. Gespickt mit vielen kleinen versteckten Huldigungen an gut alt schwedisch Oldschool Death Metal, wo Bands wie Entombed oder Dismember, um nur zwei zu nennen, entscheidend prägt. Hey, und hey, aber es tönt nicht nie copy-pasted, Fuming Mouth. Band bringt viele kleine, schöne Elemente aus dieser guten alten Zeit in Sound rein und da geht der wortwörtlich das Death-Metal-Herz auf. Jetzt habe ich euch hoffentlich genug lustig gemacht, mes chers amis. Wir hören jetzt zum Einstieg in die ersten zwei Songs von Scheibe The Ringing Bell. Wir hören als erstes Cheat Death und Self-Exhumed. Yes, Death-Metal bis zum 10 Uhr im heutigen Deep Dive. Viel Spaß beim Headbanger.

Yes, willkommen zurück in der zweiten Stunde Deep Dive. Also, wenn du jetzt immer noch uns zuhörst und immer noch Spass hast an dem, was du hörst, dann bist du eine oder einer von den Real Ones. Willkommen im Club, würde ich sagen. Bis zum 10. bretschen wir hier noch das neue Album von unserem heutigen Deep Dive raus. Die Rede ist von der Band Fuming Mouth mit ihrem neuen Album The Ringing Bell. Wir haben gerade die zwei Opener von dieser Scheibe, Cheat Death und Self-Exhumed, gehört. Es liegt auf der Hand, dass das wirklich die, die es vielleicht kennen, nach schwedischem Death Metal tönt. Das erste, was dir als Kenner eben auffällt, ist der einschneidende Gitarre-Sound. Der Sound hat Fuming Mouth nicht selber erfunden, wenn der Gitarre-Sound. Nein, im Gegenteil, der ist eigentlich legendär und hat seinen Ursprung, so viel ich weiss, in den Sunlight Studios in Stockholm. Dort hat der damalige Studiobesitzer Thomas Skogsberg mit dem sogenannten Boss HM2-Gitarrenpedal umexperimentiert und so ist der typisch schwedische Death-Metal-Gitarre-Sound entstanden. Wo die ganze Szene geprägt hat. Unzählige schwedische Death-Metal-Bands so in den Ende 90er Jahre, haben genau die sagenden Sunlight-Studio-Gitarren, die eben aus dem HM2-Gitarrenpedal kommen. Und in einem von den neuen Videos vor Scheiben, vor neuen Scheiben von Fuming Death, verneigt sich die Band auch vor diesem Sound. Das Gitarrenpedal hat einen kleinen Auftritt im Video, könnte man fast sagen, und das ist ganz bewusst so gemacht worden, um dem Ganzen den nötigen Respekt zu erteilen, was verdient. Klingt jetzt total nach nerdy shit, aber hey, so gehört sich das und so wollen wir das, genau so ist das. Und das bringt mich kurz zur Produktion von dem Album The Ringing Bell und produziert ist das vom Sänger und Gitarrist Mark Whelan und vom Schlagzeuger Jay Weinberg. Das ist niemand anders als der Ex-Drummer von Slipknot, der bei Fuming Mouth jetzt offiziell als Mitglied gelistet ist. An der Regler und beim Setup im Studio hat ein gewisser Herr Kurt Ballou mitgemischt. Das ist der Drummer von Converge und spielt noch irgendwie gefühlt 334 anderen Bands. Unter anderem eine grosse Nummer als Produzent, der schon ganz viele Scheiben gemacht hat. Definitiv ein Mann seines Faches, würde ich meinen. In einem Interview über die Produktion von The Ringing Bell sagt er, die Scheiben sind bewusst roh und analog aufgenommen worden und das habe auch ein paar produktionstechnische Fehler mit sich gebracht, die aber dem Sound auch den gewissen Charme geben. Und für mich ist es wirklich eine wahre Freude zu hören, wie viel Energie in dieser Platte steckt. Über die Energie und die positive Message reden wir gerade nach den nächsten drei relativ kurzen Tracks. Finally Fearless, A Blaze of Nihilism und After Oblivion. Viel Spass mit Fuming Mouth und ihrer neuen Platte The Ringing Bell.

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5: 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Wunderbar, bist immer noch da und zurück bei Deep Dive für die zweite Stunde. Hey, es ist einfach eine wahre Freude, dieser Scheibe zu hören, zu folgen. Und wir sind bis um 10 Uhr noch da und hören und reden über die Band Fuming Mouth und ihrem neuen Album «The Ringing Bell». Und wir haben von den letzten drei Songs gerade kurz darüber geredet, dass das Album viel positive Energie hat. Die Botschaft von den Texten auf dieser Platte könnte man insgesamt mal als kraftvoll, hoffnungsvoll und resilient bezeichnen. Das ist im Death Metal nicht gut alltäglich, würde ich jetzt mal sagen. Ich sage jetzt nicht, dass in dieser Musik nur über Tod, Zerstörung und Zerfall gesungen wird, doch textlich ist Death Metal halt schon eher ein Spiegel der Gesellschaft und ja, wie wir alle wissen, sieht es nicht so rosig aus. Von dem her, meine Compadres nicken beide bejahend.
6: Ja.
5: Genau. Ganz viel positive Energie besitzt die Platte und eben positive Messages. Und die kommt nicht von ungefähr. In einem Interview aus dem Jahr 2019 hat der Sänger und Gitarrero und Songwriter Mark Wellen zum Beispiel erklärt, er habe keinen Bock mehr, nur blutige Texte zu schreiben und wo keinen persönlichen Bezug zur Wahrheit und Realität hat. Dazu ist gekommen, dass der Wellen im 21. seine Leukämie-Diagnose bekannt gegeben hat. Ein paar Jahre später hat er dann den Kampf gegen Krebs zum Glück gewonnen und der Fight hat natürlich riesigen Einfluss auf die Lyrics auf dem Album gehabt. Hier ein paar Beispiele. Im ersten Song «Cheat Death» geht es ums Überleben. Bei «Finally Fearless» geht es eher darum, die Angst vor der Krankheit zu verlieren und dagegen anzukämpfen. «After Oblivion» handelt davon, die Kontrolle wieder zu übernehmen und sie nicht zu verlieren. Bei «Vivid Revelations», wenn ich es stottern kann, geht es darum, das Ziel nicht aus den Augen zu verlieren. Weiter geht es im Titelsong «The Ringing Bell». Da geht es um Grenzen zwischen Leben und Tod. «Barbarian Scorch» am Ende des Albums steht nicht dafür, mit voller Kraft probieren zurückzukommen. Und «Respect Mortality», wie schon der Name ganz klar aussagt, wo die Scheibe dann auch abschließt, sagt im Grunde nichts anderes als «Hey, ich habe überlebt, aber ich bleibe trotzdem sterblich». Ja. Definitiv anders als fucking Cannibal Corpse.
6: Da wollte ich gerade aber mit einer Frage dazwischen grätschen, als Mensch, der mehr in dieser Musik jetzt unterwegs ist als ich. Eben, du hast es erzählt, so das Klischee, das man hat, es geht im Death Metal viel um Blut, und Death und klar, was alles so. Und das ist ja trotzdem wie, also auch wenn es Begrifflichkeiten braucht, ist es ja schon recht ein Bruch irgendwie mit diesen Themen. Wie ist das für dich als Musik-Nerd in dieser Subkultur? Wie hast du das aufgegriffen? So?
3: Hey, ich begrüße das unglaublich. Ich meine, weil das sind Texte, die er singt vom Leben. Wir haben alle unser Rucksäckchen, das wir tragen. Und wir gehen alle mit... man hast gute Zeiten, man hast schwere Zeiten und Resilienz und zu akzeptieren, wie Sachen sind und die können so akzeptieren und gleich positive Messages daraus zu nehmen, ist etwas, was wirklich vielen Leuten eben hier aussen heutzutage in dieser schnellen Social-Media-Gesellschaft hure fehlt und verglichen halt mit den Early Days Death Metal. Ich meine, wenn man vergleicht, der amerikanische Death Metal hat auch viel Philosophisches, wie zum Beispiel der Chuck Schuldiner mit seiner grandiose Band Death. Ich meine, der Spiritual Thought Patterns ist auch ein Album gewesen, wo wie Cannibal Corpse, Tomb of the Mutilated, wo es darum geht, wie man irgendwelche Leichen ausschlachtet. Das ist schon dann auch wirklich eben sehr intelligent und sehr sozialkritisch. Und ich glaube, im Death Metal ist einfach viel sozialkritisch. Das ist, glaube ich, die Essenz, einfach wirklich der Spiegel vor. Es ist fast wie ein Spiegel von Realität und es läuft eben nicht wirklich aus. Nice. Ist das so?
6: Also in dem Fall ist es wie für dich auch nicht irgendwie so ein Bruch jetzt quasi zu hey, über das oder die Art, wie man darüber singt, die Themen, wo darüber gesungen wird, das ist jetzt für dich kein Bruch mit dem Death Metal.
3: Finde ich eine geile Frage. Überhaupt nicht. Im Gegenteil. Ich finde das wirklich etwas Refreshendes, wo einfach auch halt immer Geschichte von den Musikern halt, beeinflusst, die einfach in die Songwriting, also Geschichte, die die Person hat, kommt in die Songwriting rein. Und was ich einfach richtig geil finde, ist, dass das so brutal daherkommt mit einer positiven Message. Und ja, das ist nicht ein Novum, aber es ist einfach, es tut gut.
6: Mega cool, ja.
3: Tut gut. Ja, hey, genug gelabert. Jungs, als nächstes hören wir das Lieblingsstück vom Gitarrist und dem Sänger Mark Whelan von dieser Scheibe, von neuen Fuming Mouth. Der Song heisst Barbarian Scorch. Er handelt davon, mit voller Kraft wieder zurückzukommen und etwas an sich selber zu glauben, sorry, und wenn alles, eben, auch wenn alles schwierig oder fast unmöglich scheint. Viel Spass mit Barbarian Scorch, gefolgt von Hidden in the Moor und das Titelstück The Ringing Bell.

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0: Yes, wir sind zurück, mes chers amis, und biegen langsam aber sicher auf die Zielgerade vom heutigen Deep Dive. Hey, eigentlich der, den ich jetzt interviewen wollte, ist gerade ein Bier holen. Aber so ist der Deep Dive. Das ist einfach Freestyle zum Teil und ist einfach geil.
1: Hey, aber, Freestyler!
0: Freestylers! Aber natürlich ist der Paul hier und ready. Und hey, wie gesagt, mon cher Paul, einer von den ersten Tracks, wo wir vorher gehört ist, wo wir mal Anfang vor der zweiten Stunde gehört haben, ist Finally Fearless gewesen. Der handelt textlich von Furchtlosigkeit, aber auch davon, trotz der Angst weiterzumachen und weiterzugehen in Resilienz. Das ist eigentlich, ja. Furchtlosigkeit und Umgang mit Angst. Ja. Mon cher, was löst das bei dir aus?
2: Boah, also es ist natürlich ein sehr persönliches Thema, gerade bei mir. Ich glaube, so mal so offen kann ich sein. Ich habe vor ein paar Jahren recht gestruggelt mit Angst, mit Panik in gewissen Situationen. Habe zum Glück die Hilfe mir können nehmen und bekommen, wo mir weitergeholfen hat und hat extremes Glück gehabt in dem Moment. Und ich bin jetzt gerade bei dem Angst- und Resilienz-Thema, da wäre jetzt echt mal so frei, meinen Therapeut zu zitieren. Ein Leben als Gartenzwerg mag zwar schön und beständig sein, aber doch irgendein langweilig. Und das ist so etwas, dass gerade bei diesen zwei Begriffen Angst, aber trotzdem Resilienz weiterzumachen, das nehme ich dort immer recht mit. So, auch wenn es irgendwie Situationen gibt, wo ich mich reinbegebe, wo ich immer so das Gefühl habe, es ist irgendwie too much, ich will lieber hey, keine Ahnung was, ich will meinen Garten wieder zurück. So. Immer echt an das denken und meistens sind das die Situationen, wo ich mega inspiriert eigentlich daraus zurückkomme. Voll.
0: Lass gut zu, liebe Leute. Das ist genau so, finde ich sehr, sehr gut gemacht. Flo, jetzt... Also
3: darf ich noch schnell etwas fragen zum Gartenzwerg? Let's go. Der Gartenzwerg ist so eine gute Metapher. Also ist der wie so der Hinweis gewesen, ja, du kannst ein Gartenzwerg bleiben, aber du kannst auch etwas anderes werden, wenn
2: du
3: willst. So.
2: Du kannst ein Gartenzwerg sein und dann ist dein Leben beständig und bequem, aber du siehst halt immer nur, keine Ahnung, die gleichen Lattenzaun, die gleichen Blumen und so. Und dabei bietet das Leben so viel mehr an zu entdecken und das mag zwar irgendwie unangenehm im Moment sein und im Nachhinein bin ich aber jedes Mal mega froh gewesen, habe mich in Situationen auch reinbegeben.
3: Sehr coole Metapher, ja. Kann man sich merken.
0: Unbedingt. Umgang mit Angst und Resilienz, die Fähigkeit immer wieder können aufzustehen, was löst das bei dir aus, Flo?
3: Ja, es ist auch im Moment gibt es sehr allgegenwärtig, würde ich sagen. Und darum habe ich mich auch in die Musik verliebt. So ein bisschen als Konstante, die doch immer auch wieder das thematisiert. Doch immer wieder kommt es vor. Und ja, es ist eigentlich banal. Ich habe eben nicht so eine schöne Metapher, aber schon wieder etwas gelernt vom Gartenzwerg. Und sonst würde ich sagen, ja, es ist auch immer wieder ein Motto mal von irgendeinem Album oder einem Song, dass man doch immer einmal mehr wieder so aufstehen soll, als man hergeht. So. Und es anscheinend wieder zugehört, ja.
0: Unbedingt. Hey, merci, mega schön gesagt, Gile. Wunderbar. Merci vielmal für eure Offenheit hier. Und das soll ein Zeichen auch gegen aussen sein, finde ich. Leute sprechen Themen an. Ich meine, Fuming Mouth greift auf dieser Platte Themen wie Angst, Krankheit und weiterkämpfen auf und ja, wir tragen alle unser Rucksäckchen, sage ich jetzt mal. Darum ist es wichtig, dass wir uns unterstützen und wissen, dass man nicht allein ist und wenn du gerade mit etwas kämpfst und mit jemandem möchtest reden, erreichst die dargebotene Hand rund um die Uhr, anonym und vertraulich unter der Nummer 143, wenn du zum Beispiel körperliche, psychische oder sexualisierte Gewalt erlebt hast oder jemand in deinem Umfeld betroffen ist, Don't Hesitate, erreichst Opferhilfe rund um die Uhr unter Nummer 142 und für Kinder und Jugendliche ist Pro Juventute unter der Nummer 147. Da Don't hesitate, mes chers amis, du musst das nicht allein tragen. Aber der Deep Dive begleitet dich definitiv noch bis zum 10 hier auf Radio Rabe mit Positive Death Metal von der Band Fuming Mouth aus Massachusetts. Wir hören mehr näher in uns eher langsam am Ende der Scheibe und hören jetzt noch die letzten paar Tracks. Als erstes hören wir dann noch Vivid Revelations, einer der härtesten Tracks auf dem Album, auch mit einem brutalen Beatdown-Teil, wo live wahrscheinlich recht in einem Chaos endet, wo sich die Leute richtig auf die Fresse geben, aber nur weil sie es wollen, weil es nicht gut tut. Und um das geht's. Und gefolgt vom nicht weniger brutalen Song, natürlich Flourishing Flash. Viel Spass. Wir hören uns dann noch gerade eins nach den zwei Tracks.

0: Yes, holy smoke. Ich finde, das ist so eine erfrischende, richtig coole Scheibe. Wir feiern das gerade zu dritt im Studio. Hey, was für ein refreshing musikalischer Abend ist das gewesen? Wir sind definitiv am Ende vom heutigen Deep Dive angekommen, les amis. Keine Ahnung, ob ihr das Bio um Lenny Kravitz am Schauen seid, aber ihr habt definitiv den falschen Choice gemacht. ich habe mir das nicht können. Ja, ist ein Insider. Nein, voilà. Ey, in der letzten Stunde haben wir den Fokus auf Fuming Mouth und ihr Album The Ringing Bell gelegt. Merci euch allen fürs Zuhören. Hey, merci Paul noch einmal für die wunderbare erste Stunde mit Slime. Und natürlich auch merci dir, Flo. Und hey, wenn du das feierst, was du heute gehört hast, dann ab zu deinem Platten-Dealer vom Herzen. Die haben Platten, die haben CDs. 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Dort wirst du sicher fündig. Support the Underground. Yo, Boys, hat irgendjemand eine Ahnung, was im nächsten Deep Dive Deep Dive geht. Ich höre den von den Ferien aus zu, mit dem kühlen Biererhang.
1: Das ist heute die 2 Wochen und wir haben noch keinen Plan. Also darum, liebe Bands von Bern oder irgendwelche Musikprojekte, die in das Genre so ein bisschen reinpassen, irgendetwas mit Stromgitarre, Punk, Metal, Hardcore, schreibt uns auf deepdive@rabe.ch deepdive@rabe.ch oder auf Insta findet ihr uns auch und schreibt uns, wenn ihr ein Release habt oder so und ihr hier wollt mit uns quatschen.
2: Ganz unbedingt. Oder natürlich nicht nur, wenn ihr irgendwie in einer Band seid. Sei es irgendwie, keine Ahnung, der arbeitet in einem Label, stellt ein Konzert auf Bay, keine Ahnung was. So. Also jeglicher Kontakt ist da natürlich mega erwünscht. Und ich bin gespannt, was wir dann am 20. August werden präsentieren. Was es denn ist, das findet ihr auf der Rabe-Webseite der Webseite raus oder bei uns auf den Socials, Instagram, Facebook. Genau, und jetzt geht es aber noch weiter mit fetziger Musik, kann man auf jeden Fall sagen. Der Steve vom Amplifier, Steven vom Amplifier übernimmt den gerade und es kommt heute der dritte Teil von seiner Grunge-Reihe. In der ersten Folge ist er auf Seattle gegangen und hat sich mit der Seattle-Szene beschäftigt, in der zweiten Folge mit den USA und in der letzten Ausgabe von Grunge Weisst noch geht er in die ganze Welt raus und sucht das Beste aus diesem Genre weltweit zusammen. Habe ich jetzt auch etwas Schönes noch für im Zug zum Hören.
0: Sehr schön. Nicht nur im Zug, hängt es noch auf der Terrasse mit uns, mit Rabe, mit dem Steve Amplifier, unbedingt. Support the Underground, liebe Leute. Obwohl ich ihn heute nicht gesehen habe, er ist im Vorproduzieren.
2: Ja, ich habe ihn gesehen.
0: Ah, ist nicht gesehen? Ist er rum?
2: Salut.
0: Yes. Hey, liebe Leute, wir verabschieden uns von euch mit dem letzten Song vor Schiebe The Ringing Bell von Fuming Thou Mouth. Der heisst Respect Mortality. Und so ist es. Habt Sorge zueinander, seid lieb zu euch selber. Wenn etwas ist, holt euch Hilfe. Bleibt gesund. Peace out, Boys.
2: Schwätzt miteinander.
0: Genau.
2: Ganz einen schönen Abend.
1: Yeah. Tschüss zusammen.
0: Cheers.

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1: Hallo zusammen, herzlich willkommen im Amplifier. Heute am Mikrofon ist Steven und ihr gehört den dritten und letzten Teil von meiner Grunge-Trilogie. Grunge ist nicht ausschließlich ein Phänomen aus Seattle gewesen. In verschiedenen Weltregionen ist Gitarrenmusik gemacht worden, die zum Teil von Seattle inspiriert war, aber auch Seattle wieder zurück inspiriert hat. Als ich 1991 am Nirvana-Konzert war, ja, dann in England gelebt. Also, die Musik hat mir gefallen. Ich war Feuer und Flamme gewesen. Am Konzert haben sie als Vorgruppe ein Trio von jungen Frauen aus Japan gehabt, namens Shonen Knife. Sie sind in Schuluniformen auf der Bühne gestanden und haben freundlichen Lärm gemacht. Die Band hat seit der Gründung 1981 in Osaka diverse Line-Up-Wechsel hinter sich, aber es gibt sie noch heute noch und sie haben bisher 23 Studioalben und 6 Live-Alben veröffentlicht. It's Flying Jelly Attack auf der Platte Let's Knife von 1992.

Ja, das wäre Shonen Knife von 1992 und es gibt es heute noch. 1989 ist Teenage Fan Club gegründet worden. Sie kommen aus dem Umfeld von Primal Scream und The Jesus and Mary Chain in Schottland. Der Durchbruch ist ihnen mit ihrem dritten Album Bandwagonesque gelungen, aber auch diese Band spielt bis heute noch und hat vor 3 Jahren das letzte Album rausgegeben. Begonnen hat aber alles mit der Single, die ihr jetzt gehört, die heisst «God Knows It's True».

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2: Ja, das ist in dem dritten Teil vom Amplifier, wo wir verschiedene Aspekte vom Grunge anschauen. Im ersten Teil haben wir Grunge aus Seattle angeschaut, im zweiten Teil Grunge aus dem Rest von Amerika und jetzt Grunge oder Grunge-verwandte Musik. Das ist ein recht weit gefasster Begriff, jetzt aber bei mir aus dem Rest der Welt. Das war jetzt ein Teenage-Fanclub aus Schottland und wie Teenage-Fanclub kommen auch Jesus und the Mary Chain aus Schottland. Das Herz der Band waren die volatilen Brüche Jim und William Reid, also sie sind noch immer. 1999 hat die Band auf der Bühne im Streit zwischen den beiden Brüchen geendet und 8 Jahre lang war es ruhig gewesen. 2007 haben sie sich reformiert und sie in diesem Jahr sogar Headliner am Coachella Festival gewesen. Grob alle 10 Jahre gibt es ein neues Album, das letzte 2024. Und wir hören jetzt Inside Me ab der Peel Sessions aus dem 91.

Jesus and the Mary Chain. Das ist Musik, die ich ursprünglich mal auf Kassette hatte. Und wer etwas auf sich gehalten hat, das Kassettengerät hatte mit Dolby Noise Reduction. Aber wenn du Dolby eingeschaltet hast, dann war aber die Musik von Jesus and the Mary Chain fast weg. Da hast fast nichts mehr gehört. Definitiv irgendwo im Noise-Spektrum. Im Norden von England hat sich eine ganz eigene Variation von Garagenmusik entwickelt. Es ist mit elektronischen Instrumenten experimentiert worden und es sind ein paar ganz spassige Projekte, wie zum Beispiel Carter, the Unstoppable Sex Machine, entstanden. Man hat damals von Carter USM geredet. Wo die Musik aus Amerika häufig frustriert und depressiv war, waren Carter USM Songs eher von Witz und Ironie geprägt. Und wir hören jetzt Say It With Flowers auf der Platte 30-Something aus dem 91.

Und etwa zur gleichen Zeit wie Carter USM haben in Limerick in Irland die Cranberries zusammengefunden. Noch vor dem Riesenhit Zombie hat es die Single Put Me Down gegeben, die mir eh viel besser gefällt. Die Sängerin Dolores O'Riordan war immer wieder von gesundheitlichen Problemen plagt, ein Leben lang. 2018 ist sie verstorben und das war das Ende dieser Band. Aber jetzt aus dem ganzen Anfang der Cranberries, Put Me Down.

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1: Und heute im Amplifier auf Rabe eine Stunde lang Gitarrenmusik, die im Zusammenhang mit Grunge in Seattle entstanden ist, aber zur gleichen Zeit. Anfangs der 90er Jahre ist eine Band mit dem Song Creep bekannt worden. Die fünf Bandmitglieder haben sich 1985 in Schule kennengelernt und sie am Anfang unter dem Namen On a Friday auftreten, weil sie nur am Freitag üben konnten. Heute kennt man sie als Radiohead.

Ja, gehöre ich auch zu diesen Leuten, die das Gefühl haben, der Song ist über euch geschrieben worden. So einen schönen Moment. Im Kopfhörer, Radiohead. Im Rücken habe ich einen Ventilator, der einigermaßen kühle Luft umrührt. Ja, ich möchte nie einen anderen sein. 1992 ist das erste Album von PJ Harvey erschienen. Ihr Rauchsound ist wirklich radikal feminin gewesen. Und ihre Songs, beziehungsweise ziemlich sperrig, aber immer total faszinierend. Man hat einfach müssen heranschauen und insbesondere heranhören. Und zwischendurch ist ihr Werk von absolut zeitloser Tiefe und Schönheit gelungen. Jetzt in den nächsten Tagen, Wochen, Monaten sollte ihr 11. Album erscheinen, aber wir hören jetzt Me Jane ab Rid of Me.

Ja, yeah, PJ Harvey, der absolute Hammer. Die frühen Platten gefallen mir am besten. Ende 80er Jahre haben die Sultans of Ping FC in Irland zusammengefunden. Sie haben ihre Punk-Attitüde mit Humor vermischt. Sie haben drei Alben aufgenommen, jedes unter einem kürzeren Namen. Das erste Album als Sultans of Ping FC, das zweite Album als Sultans of Ping und das dritte Album noch als Sultans. Where's My Jumper ist definitiv der Standout-Track von ihrer Karriere und hat es auch in diverse Fernsehproduktionen verwendet als Titeltrack oder einfach, weil der Song dermaßen interessant oder lustig oder einfach man erinnert sich an. Der Sänger Niall O'Flaherty unterrichtet heute Geschichte von europäischer Politik am King's College in London, aber 1993 ist alles um Where's My Jumper gegangen.

Wahnsinn, der Text, ich finde das so der Hammer. 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Where's me jumper for the Sultans of Ping MC, Ping FC, Platte heisst Casual Sex in the Cineplex, das Jahr ist 1993. 1994 sind grungige Töne auch von unseren französischen Nachbarn gekommen. Ich habe die Band, die ihr jetzt gehört, dann zumal in Bern gesehen und habe bis heute angenommen. Sie sind aus dem Welschland, aber jetzt weiss ich, sie kommen aus Paris. Die Band heisst No One Is Innocent und der Song heisst Le Pot.

Ja, ihr seid am Musik hören, wo etwa zur gleichen Zeit wie die Hochzeit von Grunge im Rest der Welt entstanden ist, irgendwie mit Grunge in Verbindung war. Das wäre jetzt gewesen, No One Is Innocent mit Le Beau. Englische Bands haben es immer wieder geschafft, gesellschaftliche Themen und Humor mit guter Musik zu kombinieren. Mitte 90er Jahre ist das erste Album von Supergrass rausgekommen und mit dieser gewinnenden Kombination haben sie auf Anhieb die Spitze der britischen Charts erobert mit Caught by the Fuzz ab I Should Coco.

Supergrass, wirklich super cool. Bush ist auch die amerikanischste von den britischen Gitarrenbands aus den frühen 90er Jahren. Benannt haben sie sich nach Shepherd's Bush, dem Ort von ihrem ersten Auftritt. Der Kopf der Band ist der Gavin Rossdale. Und trotz seinem Erfolg als Musiker ist er zumindest in seiner alten Heimat nie wirklich ernst genommen worden. Er sieht sehr gut aus und hat so auch als Schauspieler in den USA Fuß gefasst und der Grossteil von seiner Karriere hat sich in den USA abgespielt. Aber jetzt aus den frühen Zeiten von Bush, Everything's Zen, ab 16 Stone.

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1: Curve aus London hey zu der Gitarre elektronische Klang dazu genommen. Und ihr Sound ist schon so richtig industrial abdriftet. Der grobe Sound wird aber durch die ätherische Stimme von Sängerin Tony Halliday gebrochen. Ich habe an diese Band eine Live-Erinnerung. An einem Konzert habe ich Stage diven und habe mich als Security vorbei auf die Bühne gekämpft. Beim Sport über die Bühne bin ich über eines der vielen Kappen gestolpert und sehr unelegant ins Publikum purzelt. Zu dieser Zeit war Bier noch mit Treibstoff gewesen, aber das ist schon lang vorbei. Der Song ist 1996 erschienen.

Yeah, das ist Musik zum richtig laut hören. Das ist Chinese Burn von Curve. Und auf dieser Platte Come Clean hat es noch ein paar so Banger. Ganz vergessen, wie gut dass die Platte einfährt. Yeah. In Nordirland hat 1994 die Band Ash zusammengefunden. Ash beherrscht das Spiel mit Dynamik zwischen so stillen Momenten und wirklich lauten Gitarren. Der Albumtitel 1977 bezieht sich auf das Geburtsjahr von den beiden Bandgründer Tim Wheeler und Mark Hamilton. Es ist auch das Erscheinungsjahr vom ersten Star Wars Film, ein Film, den die Band liebt. Von 1994 bis 2025 hat die Band bisher 10 Alben veröffentlicht, aber wir hören jetzt eine Single aus dem 96 und die heisst Goldfinger.

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3: Alright, das ist auf 95,6. Noch die letzten paar Minuten Amplifier heute. Joe Kasten ist eines der vielen Projekte von Multi-Instrumentalist, Filmkomponist, Filmmacher und Aktivist Tim Arnold. Mitte 90er Jahre ist die epische Platte No Coincidence rausgekommen. Die einzige Platte unter diesem Bandnamen. Bis heute hat Tim Arnold in diversen Formationen 32 Alben aufgenommen, aber jetzt mein Lieblingstrack von all dem, was er gemacht hat. Heißt Go von Joe Kasten.

Yeah, das ist auch episch. Das ist Go von Joe Casta. Hier nur eine Platte von dieser Band, aber eben der Tim Arnold, der Kopf dahinter, der hat mit anderen Projekten schon 32 Alben aufgenommen. Ende 90er Jahre sind aus Australien rauche Gitarrentöne gekommen. Silverchair sind am Anfang ihrer Karriere mit Nirvana verglichen worden. Ihre ersten zwei Alben sind sonisch auch tatsächlich in die Richtung gegangen. Mit dem dritten Album sind sie dann melodischer geworden. Wegen dem bleiben wir hier bei ihrer früheren Musik und ihr hört jetzt ein Freak vom zweiten Album Freak Show.

Ja, kleine Executive Decision gemacht und der Amplifier wird heute 10 Minuten verlängert. Das war Freak von Silverchair. Der nächste Amplifier ist schon 13. August gemacht bei Otto zum Thema Baum und Wald. Das wäre vielleicht etwas, wo der Herr Rösti reinhören sollte. Ja, der letzte Track von heute ist von den Guano Apes. Es ist schon fast Crossover-Metal, so Mitte 90er Jahre ist das aufgekommen, Guano Apes aus Göttingen. 10 Jahre lang haben sie den Soundtrack für mehr oder weniger jedes Snowboard-Video geliefert. Von 2004 bis 2008 hat sich die Band aufgelöst, aber wieder zusammengefunden. Bis letztes Jahr waren sie auch live zu sehen. Bevor das den Song spielen, noch eine kleine Info. Das wäre jetzt das letzte Teil von meiner dreiteiligen Grunge-Serie. Ich muss zugeben, das sind alles offiziell das Label Grunge dreht, aber ich finde, es war alles Musik gewesen, von der ich finde, dass sie mit der Attitüde von Gitarrenmusik aus den 90er Jahren irgendwie im Bezug steht und sich auf Seattle bezieht. Musik ist immer auch ein Gefühl und emotional kann ich alles begründen. So haben wir auch keine Diskussion. Aber jetzt genug Schnur. Lord of the Boards von den Guano Apes, mit dem entlange ich euch in die Nacht. Viel Spass. Vielleicht bringt euch der Song ein bisschen Kühle, wenn ihr euch an Schnee erinnert. Tschüss zusammen.

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